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1: Ich bin Yves Simon. Guten Morgen. Bundesfinanzminister Klingbeil kann sich eine Pflicht zur Betriebsrente gut vorstellen. In der ARD hat er einen Vorschlag von DGB-Chefin Fahimi unterstützt. Sie hatte kritisiert, dass bisher nur 20 Millionen Beschäftigte in Deutschland eine Betriebsrente haben. Klingbeil hat allerdings betont, dass dafür erstmal die Wirtschaft stabilisiert werden muss. Die israelische Luftwaffe hat eigenen Angaben zufolge über dem Süden des Landes eine Drohne aus dem Jemen abgefangen. Der Vorfall hat sich im Luftraum über der Hafenstadt Eilat am Roten Meer ereignet. Vorher hatte die mit dem Iran verbündete Houthi-Miliz im Jemen einen Angriff mit mehreren Raketen auf Israel für sich beansprucht. Den ersten direkten Angriff seit Beginn der Waffenruhe im Irankrieg Anfang April. Israel und der Iran hatten am Montag angekündigt, vorerst auf weitere Angriffe zu verzichten. In den USA hat die jährliche Entwicklerkonferenz von Apple begonnen. Hier stellt der Konzern traditionell künftige Software vor. Mit ganz besonderer Spannung erwartet wurden diesmal neue Funktionen mit künstlicher Intelligenz. Apple hat einen neuen Anlauf gemacht, KI im großen Stil im Alltag der Nutzer seiner Geräte zu bringen. Andrei Sokolov berichtet für uns.
2: Apple verspricht ja die Sprachassistentin Siri, die es schon seit vielen Jahren gibt, zu einer wirklich nützlichen künstlichen Intelligenz zu machen. Das bedeutet nach Lesart des Konzerns, dass Siri Zugriff auf die Informationen der Nutzer haben muss, versteht, was ihre Situation gerade ist und gleichzeitig auf allen Geräten präsent sein muss, die die Menschen alltäglich nutzen.
1: Wer in Europa noch halbwegs zumindest günstig Urlaub machen will, wird im Süden fündig. Laut Statistischem Bundesamt sind Hotels und Restaurantbesuche dort zum Teil nur halb so teuer wie in Deutschland, ganz besonders in Bulgarien und auch Nordmazedonien. In Portugal sparen Urlauber im Schnitt immer noch ein Drittel, in Spanien ein Fünftel.
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1: In Nordrhein-Westfalen wird es heute wechselhaft und deutlich kühler als die letzten Tage. Die Temperaturen erreichen gerade mal 16 bis 18 Grad. Wir kriegen einen Mix aus Wolken und sonnigen Abschnitten. Es gibt aber auch einzelne Schauer und besonders am Nachmittag und am Abend dann lokal auch kurze Gewitter. Auch der Mittwoch bleibt weiterhin unbeständig.
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1: In Nordrhein-Westfalen wird es heute wechselhaft und deutlich kühler als die letzten Tage. Die Temperaturen erreichen gerade mal 16 bis 18 Grad. Die kriegen einen Mix aus Wolken und sonnigen Abschnitten. Es gibt aber auch einzelne Schauer und besonders am Nachmittag und am Abend dann lokal auch kurze Gewitter. Auch der Mittwoch bleibt weiterhin unbeständig.

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1: Ich bin Oliver Urbanke. Guten Morgen. Die neuen Atomwaffenländer haben im vergangenen Jahr deutlich mehr in Atomwaffenarsenale investiert. Das geht aus einem Bericht der internationalen Kampagne zur Abschaffung von Atomwaffen hervor. Die Organisation spricht von umgerechnet über 100 Milliarden Euro. Soita Sovali berichtet.
2: Mit Abstand am meisten Geld steckten die USA in ihr Atomwaffenarsenal, sogar mehr als alle anderen Atommächte zusammen. Dahinter folgen China, Großbritannien und Russland. Die Friedensorganisation hält die Summen für völlig unverhältnismäßig. Sie verweist darauf, dass schon die Ausgaben eines einzigen Tages ausreichen würden, um Millionen Menschen vor Hunger zu schützen. Auch den regulären Haushalt der Vereinten Nationen hätte man mit dem Geld über Jahrzehnte finanzieren können.
1: In Moskau startet heute der Berufungsprozess gegen den Düsseldorfer Karnevalswagenbauer Jacques Tilly. Er war im April in Abwesenheit zu 8,5 Jahren Haft verurteilt worden, weil seine Wagen angeblich religiöse Gefühle verletzt und Falschnachrichten über Russlands Armee verbreitet haben sollen. Beobachtet wird der Prozess von Angestellten der deutschen Botschaft in Moskau. NRW-Städte stecken tief in den roten Zahlen. Letztes Jahr hatten sie ein Rekordminus von rund 11 Milliarden Euro, sagt das Statistische Bundesamt. Das ist mehr als ein Drittel vom gesamten deutschen Defizit. Besonders die steigenden Kosten für Soziales machen den Städten zu schaffen. Sparen geht kaum noch, weil schon alles ausgereizt sei. Tennisstar Novak Djokovic hat Alexander Zverev nach dessen French Open-Sieg mit emotionalen Worten gratuliert. Auf Instagram schreibt der Serbe, die Freudentränen mit Zverevs Familie hätten ihn selbst gerührt. Zverev habe den Erfolg nach harter Arbeit absolut verdient. Djokovic und Zverev kennen sich schon seit ihrer Kindheit.
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1: Heute bleibt es den Tag über eher wechselhaft und deutlich kühler als die letzten Tage. Die Temperaturen steigen auf 16 bis 18 Grad. Ein Mix aus Wolken und sonnigen Abschnitten wird dabei von einzelnen Schauern begleitet. Am Nachmittag und Abend sind immer wieder auch kurze Gewitter möglich. Auch morgen bleibt es eher unbeständig.
3: Der Blick auf die Straßen. Momentan ist alles in Ordnung. Die Antenne NRW Verkehrszentrale hier für euch. Ihr kommt gut durch.
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4: Kurz nach 6 ist es. Guten Morgen. Der Montag liegt hinter uns. Rein geht's in den Dienstag. Schön, dass ihr mit dabei seid. Vielleicht ja gerade erst aufgewacht. Dann schmeißt jetzt mal die Kaffeemaschine an, ab aufs Klo und dann meistern wir das schon zusammen, oder? Dazu natürlich, wie gewohnt, die besten Hits aller Zeiten für euch gleich. Hört ihr Elton John mit Dua Lipa, davor jetzt Laura Branigan. Gloria.
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0: Elton John und Dua Lipa für euch. Cold Heart bei Antenne NRW. Das sind die besten Hits aller Zeiten. Guten Morgen.
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0: 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Wir spielen euch die besten Hits aller Zeiten. Guten Morgen, schön, dass ihr mit dabei seid. Und darüber freut sich Nordrhein-Westfalen heute Morgen ein kleines bisschen. Der Tankrabatt der Bundesregierung scheint an den Zapfsäulen anzukommen. Zu diesem Ergebnis kommt das IFO-Institut. Trotzdem raten die Wirtschaftsexperten von der Verlängerung des Tankrabatts ab. Janina Singer aus der Antenne NRW-Redaktion.
1: Bei Super E10 wurden den Mai über durchschnittlich 15 Cent Rabatt an die Verbraucher weitergegeben. Bei Diesel 12, so die IFO-Auswertung. Aber ein Teil bleibe bei den Mineralölkonzernen hängen. Der Rabatt helfe vor allem Vielfahrern und er verzerre das Knappheitssignal, so das IFO-Institut. Statt einer Verlängerung über den Juni hinaus empfehlen die Experten eher eine Reform der Einkommenssteuer, um einkommensschwache Haushalte zu entlasten.
0: Dankeschön, Janina. Und solltet ihr an der Tanke heute Morgen noch einen Coffee to go mitnehmen, bitte achtet drauf, dass der Deckel richtig sitzt. Wir wissen alle, dass der Tag sonst ganz schnell im Arsch ist. Ja, schönen Start in den Dienstag.
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0: besten Hits aller Zeiten bei Antenne NRW. Wunderschönen guten Morgen und ihr könnt uns überall und jederzeit auch kostenlos über die Antenne NRW App hören. Jackie und Daniel tun das auch, die haben sich gestern Morgen in die Show reingemeldet.
1: Moin Marc, willkommen zurück. Aber wie das immer so schön ist, nach dem Urlaub ist vor dem Urlaub. Und so hören wir dich gerade hier im Türkei-Urlaub am Pool über die App. Du begleitest uns hier den ganzen Tag, so wie du das auch schon im Oktober in unserem Kreta oder auf unserem Kreta-Urlaub getan hast. Ja, ein Stück NRW hier in der Sonne. Macht viel Spaß. Vielen Dank dafür und viele Grüße ins Studio.
0: Ja, und euch noch einen schönen Urlaub. Wie sieht's denn bei euch aus? Woher hört ihr denn zu? Ja, irgendwo aus NRW oder vielleicht gerade auch im Urlaub über die kostenlose Antenne NRW-App? Gerne eine WhatsApp hier in die Show 0160 339 7000. Freue mich von euch zu hören und während ihr euch reinmeldet, jetzt Ace of Base.

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1: Ich bin Oliver Urbanke. Guten Morgen. In Moskau startet heute der Berufungsprozess gegen den Düsseldorfer Karnevalswagenbauer Jacques Tilly. Er war im April in Abwesenheit zu 8,5 Jahren Haft verurteilt worden, weil seine Wagen angeblich religiöse Gefühle verletzt und Falschnachrichten über Russlands Armee verbreitet haben sollen. Beobachtet wird der Prozess von Angestellten der deutschen Botschaft in Moskau. NRW-Städte stecken tief in den roten Zahlen. Letztes Jahr hatten sie ein Rekordminus von rund 11 Milliarden Euro, sagt das Statistische Bundesamt. Das ist mehr als ein Drittel vom gesamten deutschen Defizit. Besonders die steigenden Kosten für Soziales machen den Städten zu schaffen. Sparen geht kaum noch, weil schon alles ausgereizt sei.
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1: Heute bleibt es den Tag über eher wechselhaft und deutlich kühler als die letzten Tage. Die Temperaturen steigen auf 16 bis 18 Grad. Ein Mix aus Wolken und sonnigen Abschnitten wird dabei von einzelnen Schauern begleitet. Am Nachmittag und Abend sind immer wieder auch kurze Gewitter möglich. Auch morgen bleibt es eher unbeständig.
2: Der Blick auf die Straßen. Momentan ist alles in Ordnung. Die Antenne NRW Verkehrszentrale hier für euch. Ihr kommt gut durch.
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3: Danke euch fürs Einschalten und einen wunderschönen guten Morgen. Gleich gibt's eure tägliche Dosis gute Nachrichten, so wie ihr das gewohnt seid. Deckt schon mal den Tisch, denn über euer Frühstück könnt ihr euch heute Morgen besonders freuen. Ja, solltet ihr normalerweise nicht frühstücken, tut es heute. Warum? Das hört ihr in circa 5 Minuten bei mir in den Good News.
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0: Peter Schilling und Major Tom für euch bei Antenne NRW. Die besten Hits aller Zeiten. Guten Morgen.
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0: Hier gibt's die tägliche Dosis gute Nachrichten und heute Morgen sorgt unser Frühstück für eine gute Nachricht, denn in einer neuen Studie hat man rausgefunden, das Frühstück macht glücklich. Ja, man sagt ja immer, es wäre die wichtigste Mahlzeit des Tages. Kollegin Julia Wasselkopf bei mir. Was haben die Forschenden denn rausgefunden?
2: Also die Studie zeigt, regelmäßige Mahlzeiten und eine gute psychische Gesundheit, die gehören zusammen. Besonders positiv fiel dabei das Frühstück auf. Menschen, die ihre Mahlzeiten regelmäßig einnehmen und abwechslungsreich essen, die zeigen seltener depressive Symptome. Die Forschenden sagen deshalb, nicht nur das Essen selbst, sondern auch ein regelmäßiger Essrhythmus scheint wichtig zu sein.
0: Das klingt gut. Was können wir daraus für unseren Alltag mitnehmen?
2: Ja, das ist auf jeden Fall eine super Nachricht. Es braucht gar keine komplizierte und nervige Diäten und besondere Lebensmittel. Schon regelmäßige Mahlzeiten und etwas Abwechslung auf dem Teller können helfen. Obst, Gemüse, Getreideprodukte, Nüsse oder Milchprodukte sorgen für Vielfalt. Und wer morgens ein paar Minuten für ein Frühstück einplant, tut damit möglicherweise nicht nur dem Bauch etwas Gutes, sondern auch seiner Stimmung.
0: Sehr schön. Julia, danke dir. Dann lasst es euch alle mal schmecken und frühstückt euch glücklich.
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0: Madonna, Like a Virgin, zum Start in den Dienstag. Ihr hört Antenne NRW mit den besten Hits aller Zeiten. Schönen guten Morgen. Und darüber spricht Nordrhein-Westfalen heute Morgen. Warnt unbedingt auch eure Liebsten im Umfeld, denn die Polizei Nordrhein-Westfalen, die warnt gerade vor einem Kettentrick, bei dem Kriminelle gezielt im öffentlichen Raum nach älteren Menschen mit sichtbarem Schmuck schauen. Die überlegen sich dann den Vorwand, sprechen diese älteren Menschen an, suchen die Nähe, um dann unbemerkt zum Beispiel den Verschluss der Kette zu öffnen und zu klauen. Noch aggressiver war es am Wochenende in Hahn. Da wurde einer 74-jährigen Frau die Goldkette vom Hals gerissen. Anschließend ist die Täterin in einen Van mit laufendem Motor gestiegen und abgehauen. Hier laufen die Ermittlungen. Also informiert da gerne auch die Menschen in eurem Umfeld. Seid skeptisch, wenn euch jemand Fremdes zu nah auf die Pelle rückt.
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Foreigner bei Antenne NRW, die besten Hits aller Zeiten. Guten Morgen, schönen Start euch in den Dienstag und falls ihr gerade im Bad und noch total verschlafen seid, passt mir auf, dass ihr nicht die falsche Zahnbürste erwischt. Mit der eigenen putzt sich's dann doch am besten. Oder teilt sich irgendjemand von euch die Zahnbürste? Rein geht's in den Tag mit R-City und Adam Levine, Locked Away. Ich bin Marc Neugebauer, danke euch fürs Einschalten.

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1: Ich bin Oliver Urbanke. Guten Morgen. Die 9 Atommächte der Welt haben im vergangenen Jahr 19% mehr in Atomwaffenarsenale investiert als im Jahr davor. Das geht aus einem Bericht der internationalen Kampagne zur Abschaffung von Atomwaffen hervor. Sie beziffert den Gesamtbetrag auf umgerechnet rund 100 Milliarden Euro. Das meiste Geld haben die USA ausgegeben. Nach eigenen Angaben hat Russland mit 5.420 die meisten Atomwaffen. Nach dem Mordanschlag auf den Neffen eines als Pablo Escobar Europas bekannten Drogenbosses in Düsseldorf hat die Staatsanwaltschaft Anklage gegen 3 Verdächtige erhoben. 2 Männern wird versuchter Mord vorgeworfen, einem weiteren Beihilfe. Sie sollen Ende Dezember auf einer Hauptstraße 10 Schüsse auf den 40-Jährigen abgefeuert haben, der nur dank einer Notoperation überlebte. Nach einem 4. Verdächtigen wird noch gefahndet. Torhüter Florian Kastenmeier verlässt Zweitliga-Absteiger Fortuna Düsseldorf und verlängert seinen am Saisonende auslaufenden Vertrag nicht. Der 28-Jährige sieht seine Zukunft nach eigenen Worten in einer höheren Liga. Auf Instagram spricht Kastenmeier von der emotional schwersten Entscheidung seiner Karriere und davon, dass seine sportlichen Ziele mit der Fortuna in weite Ferne gerückt seien. Wohin er wechselt, ist noch offen. Unter anderem sollen Werder Bremen und Hannover 96 Interesse haben. Die deutsche Fußballnationalmannschaft ist am Abend in ihrem WM-Quartier in Winston-Salem im US-Bundesstaat North Carolina angekommen. Wenige Stunden nach der Ankunft gab es ein öffentliches Training vor 3000 Fans und mit Torwart Manuel Neuer, der nach seinen Wadenproblemen wieder komplett mittrainieren konnte. Am Sonntag steigt das DFB-Team in die WM ein gegen WM-Neuling Curaçao.
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1: Heute bleibt es den Tag über eher wechselhaft und deutlich kühler als die letzten Tage. Die Temperaturen steigen auf 16 bis 18 Grad. Ein Mix aus Wolken und sonnigen Abschnitten wird dabei von einzelnen Schauern begleitet. Am Nachmittag und Abend sind immer wieder auch kurze Gewitter möglich. Auch morgen bleibt es eher unbeständig.
2: Der Blick auf die Straßen aus der Antenne NRW Verkehrszentrale. Schönen guten Morgen, liebe Autofahrer. Auf der A2 Dortmund Richtung Oberhausen zwischen dem Kreuz Dortmund Nordwest und Recklinghausen Ost haben wir 5 Kilometer stockenden Verkehr. Es dauert 10 Minuten länger. Die A4 Aachen Richtung Köln zwischen Frechen Nord und Köln Eiffeltor 6 Kilometer Stau. Hier braucht ihr 20 Minuten mehr. Auf der A40 Dortmund Richtung Duisburg zwischen dem Dreieck Bochum West und dem Dreieck Essen Ost 5 Kilometer stockend. Hier dauert es 10 Minuten länger. Und auf der A559 Köln-Porz Richtung Köln-Grimberg zwischen dem Dreieck Köln-Porz und dem Kreuz Köln-Grimberg haben wir momentan 2 Kilometer Stau nach einem Unfall. Es dauert knapp 10 Minuten mehr.
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3: Guten Morgen am 9. Juni. Falls ihr heute Geburtstag habt, erstmal herzlichen Glückwunsch. Und dann habt ihr zusammen Geburtstag mit Donald Duck. Ja, der wird heute 92, der alte Sack. Ich würde mal behaupten, der Held der Kindheit für ganz viele Generationen. Und heute Morgen würde ich von euch gerne mal wissen, wer war denn der Held eurer Kindheit? War es Donald Duck oder jemand ganz anders? Bei mir muss ich sagen, wenn ich an die Knight Rider-Zeit denke, definitiv David Hasselhoff. Und bei euch? Ja, schickt gerne schon mal eure WhatsApp rein. 0160 339 7000. Und in circa 5 Minuten hören wir dann mal rein in die Helden eurer Kindheit.
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0: Dankeschön fürs Einschalten und wunderschönen guten Morgen. Ihr hört Antenne NRW mit den besten Hits aller Zeiten. Und an diesem Morgen feiern wir die Helden unserer Kindheit. Denn Donald Duck hat heute Geburtstag. Der alte Sack wird heute 92. Happy Birthday. Ja, Donald Duck, wahrscheinlich der Held der Kindheit für ganz viele Generationen. Und ich würde heute Morgen gerne von euch wissen, wer war der Held eurer Kindheit? Dazu hat sich Silvi schon in die Show gemeldet.
1: Meine Heldin der Kindheit war Pippi Langstrumpf. Eindeutig. Und ist ja fast heute noch. Ich muss halt heute noch immer gucken. auch mit meinen Neffen und so, und ist einfach, ja, war für mich die Heldin, fand ich mega.
0: Ja, Pippi, großartig. Dankeschön, Silvi. Ich hab's heute Morgen schon mal gesagt, mein Held der Kindheit definitiv David Hasselhoff. Ja, vor allem in Knight Rider, großartig. Und Kerstin hat sich gemeldet, die geht bei David Hasselhoff mit.
2: Auf jeden Fall David Hasselhoff, aber also Knight Rider ja, aber noch viel, viel mehr Baywatch. Ich habe früher Baywatch geguckt. Au. Und das war wirklich ein Highlight für mich, irgendwie bei Oma auf der Couch zu sitzen. Ja. Und die Folgen Baywatch zu schauen.
0: Dankeschön, Kerstin. Oder ich weiß immer, wenn ich bei Oma und Opa irgendwas geschaut habe, ich saß unten auf dem Teppichboden und hatte immer so einen kleinen Teller mit Plätzchen drauf. Großartige Zeit. So, ich möchte gerne von euch wissen, wer war der Held eurer Kindheit? WhatsApp, direkt zu mir in die Show, 0160 339 7000. Freue mich auf eure Nachrichten. Ihr hört Antenne NRW. Ich bin Marc Neugebauer. Schönen Morgen.

0: Morgen und schönen Start in den Tag mit Michael Jackson bei Antenne NRW. Das sind die besten Hits aller Zeiten für euch. Und darüber spricht Deutschland zwei Tage vor der Fußball-Weltmeisterschaft. Manuel Neuer, der bei den letzten beiden Testspielen wegen Wadenproblemen ja nicht dabei sein konnte, ist seit gestern Abend im Training. Sieht also so aus, als könne er am Sonntag beim ersten Gruppenspiel gegen Curaçao im Tor stehen. Und wir schauen noch kurz nach Essen heute Morgen, denn da sieht auch schon alles nach einem neuen Sommermärchen aus. Da hat Anwohner Achim nämlich die Rulligstraße in Essen-Altendorf wieder mit mehreren hundert Fahnen, Girlanden und anderen Fanartikeln geschmückt. Also diese Seitenstraße sieht wirklich aus wie eine kleine Fanmeile. Das ist großartig. Nur noch zweimal schlafen. Dann geht's los mit der WM und die Frage ist, wie sehr seid ihr schon in Stimmung? Ja, was ist bei euch vielleicht schon dekoriert? Balkon, Auto, vielleicht der Hund? Schickt gerne mal eure Fotos rein via WhatsApp. 0160 339 7000.
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Village People Go West bei Antenne NRW. Die besten Hits aller Zeiten für euch. Wunderschönen guten Morgen. So, wer von euch ist noch heiß auf die Festivalsaison, so wie ich es bin? Jetzt gibt's eine Frau auf die Ohren, die werde ich nächste Woche live erleben dürfen, denn sie ist live on stage beim Hurricane und auch beim Southside Festival. Und beim letzteren werde ich vorbeischauen. Vielleicht sehen wir uns ja. Die Rede ist von Natasha Bedingfield. Die hört ihr jetzt mit Unwritten bei Antenne NRW. Ich bin Marc Neugebauer. Guten Morgen.

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1: Ich bin Oliver Urbanke. Guten Morgen. Nach dem Mordanschlag auf den Neffen eines als Pablo Escobar Europas bekannten Drogenbosses in Düsseldorf hat die Staatsanwaltschaft Anklage gegen drei Verdächtige erhoben. Zwei Männern wird versuchter Mord vorgeworfen, einem weiteren Beihilfe. Sie sollen Ende Dezember auf einer Hauptstraße 10 Schüsse auf den 40-Jährigen abgefeuert haben, der nur dank einer Notoperation überlebte. Nach einem vierten Verdächtigen wird noch gefahndet. Torhüter Florian Kastenmeier verlässt Zweitliga-Absteiger Fortuna Düsseldorf und verlängert seinen am Saisonende auslaufenden Vertrag nicht. Der 28-Jährige sieht seine Zukunft nach eigenen Worten in einer höheren Liga. Auf Instagram spricht Kastenmeier von der emotional schwersten Entscheidung seiner Karriere und davon, dass seine sportlichen Ziele mit der Fortuna in weite Ferne gerückt seien. Wohin er wechselt, ist noch offen. Unter anderem sollen Werder Bremen und Hannover 96 Interesse haben.
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1: Heute bleibt es den Tag über eher wechselhaft und deutlich kühler als die letzten Tage. Die Temperaturen steigen auf 16 bis 18 Grad. Ein Mix aus Wolken und sonnigen Abschnitten wird dabei von einzelnen Schauern begleitet. Am Nachmittag und Abend sind immer wieder auch kurze Gewitter möglich. Auch morgen bleibt es eher unbeständig.
2: Der Blick auf die Straßen aus der Antenne NRW Verkehrszentrale. Schönen guten Morgen, liebe Autofahrer. Auf der A2 Dortmund Richtung Oberhausen zwischen dem Kreuz Dortmund Nordwest und Recklinghausen Ost haben wir 5 Kilometer stockenden Verkehr. Es dauert 10 Minuten länger. Die A4 Aachen Richtung Köln zwischen Frechen Nord und Köln Eiffeltor 6 Kilometer Stau. Hier braucht ihr 20 Minuten mehr. Auf der A40 Dortmund Richtung Duisburg zwischen dem Dreieck Bochum West und dem Dreieck Essen Ost 5 Kilometer stockend. Hier dauert es 10 Minuten länger. Und auf der A559 Köln-Porz Richtung Köln-Grimberg zwischen dem Dreieck Köln-Porz und dem Kreuz Köln-Grimberg haben wir momentan 2 Kilometer Stau nach einem Unfall. Es dauert knapp 10 Minuten mehr.
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3: Guten Morgen, rein geht's in den Dienstag und jeden Dienstag wird hier diskutiert bei mir in der Show, denn jeden Dienstag frage ich euch, ist es okay, heute Morgen zur Fußball-Weltmeisterschaft, die ja am Donnerstag startet, da würde ich gerne wissen, ist es okay, zur WM in den USA, Mexiko und Kanada mal etwas weniger Rücksicht auf die Nachbarn zu nehmen, aufgrund der Zeitverschiebung, die Anstoßzeiten ja teilweise um 22 Uhr oder sogar noch später, ist es okay, trotzdem Freunde einzuladen und etwas lauter die WM zu feiern. Bin gespannt auf eure Meinung. WhatsApp gerne schon mal zu mir in die Show und ja, in circa 5 Minuten wird dann ausdiskutiert.
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0: Coolio, Gangsters Paradise bei Antenne NRW. Das sind die besten Hits aller Zeiten für euch. Schönen guten Morgen. Und jeden Dienstag hier an dieser Stelle wird diskutiert.
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0: Hier diskutieren wir jeden Dienstag über Themen, bei denen ein gemeinsamer Nenner oft nicht so einfach ist. Donnerstag startet ja die Fußball-Weltmeisterschaft in den USA, Mexiko und Kanada. Aufgrund der Zeitverschiebung teilweise mit unchristlichen Anstoßzeiten. Deswegen die Frage an euch heute Morgen, ist es okay, während der Fußball-WM mal etwas weniger Rücksicht auf die Nachbarn zu nehmen? Gibt dann ja zum Beispiel auch Anstoßzeiten um 22 Uhr, teilweise noch später. Ist es okay, da trotzdem Freunde einzuladen, um die WM zu feiern? Nathalie hat sich reingemeldet.
2: Hi Marc, also ich finde, es geht völlig klar, dass man auch zu später Stunde hier Gas geben kann. Ich meine, das ganze Land feiert. Ich denke, da sollten die Nachbarn auf jeden Fall entspannt sein. Und ich glaube, beim Fußball gibt es keine Nachtruhe, oder? Nein, Spaß. Also ich hoffe einfach, alle haben entspannte Nachbarn. Ansonsten einfach die Nachbarn mit dazu einladen. Vielleicht ist dann das Problem gelöst.
0: Nathalie, dank dir. Auch Dirk hat sich reingemeldet.
3: Natürlich ist es okay. Mein Gott, es ist alle 4 Jahre Weltmeisterschaft und wir sind dabei. Und dann haben wir gefälligst auch unseren Stolz zu zeigen mit Fahne und mit Geschreie und mit natürlich auch ein Bierchen dabei. Und da müssen wir auch mal nachts um 1 oder 2 Uhr, je nachdem wer schauen kann, auch mal feiern dürfen. In diesem Sinne, Leute, zieht das Trikot an, holt die Deutschlandfahne raus und dann gut Schuss.
0: Dirk, danke dir. Christa hat sich auch reingemeldet via WhatsApp. Sie sieht es ein bisschen anders, schreibt hier, dass auch zu Deutschlandspielen unter der Woche Rücksicht genommen werden sollte. Einige müssen früh raus, schreibt sie. Und dazu schreibt sie, die Partys können gerne am Wochenende stattfinden. So, was sagt der Rest von euch? Ist es okay, während der Fußball-WM mit teilweise späten Anstoßzeiten mal etwas weniger Rücksicht auf die Nachbarn zu nehmen? Bin gespannt auf eure Meinung.
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0: Vielleicht gerade an der roten Ampel schön laut mitgesungen zu Nena. Irgendwie, irgendwo, irgendwann. Das ist Antenne NRW mit den besten Hits aller Zeiten. Schönen guten Morgen. Und darüber spricht Nordrhein-Westfalen heute Morgen. Der ÖPNV in Bonn soll kostenlos werden. Ja, nachdem die Nordbrücke in Bonn gesperrt werden musste, was vielen Autofahrern und Autofahrerinnen wahrscheinlich auch noch sehr viele Nerven kosten wird, sollen die Busse und Bahnen in Bonn im Juni kostenlos werden. Das ist Teil eines Maßnahmenpakets, das am Donnerstag dem Stadtrat vorgelegt werden soll. Der muss dann natürlich noch zustimmen. Gesperrt wurde die Nordbrücke ja am Mittwoch, weil strukturelle Schäden am Tragwerk festgestellt wurden. Die Autobahn GmbH untersucht jetzt übrigens, ob eine eingeschränkte Nutzung der Nordbrücke eventuell wieder möglich wäre. Mit Ergebnissen wird innerhalb der nächsten 2 Wochen gerechnet. Da halten wir euch natürlich auf dem Laufenden.
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Ganz entspannter Start in diesen Dienstag. Hier ist Antenne NRW mit den besten Hits aller Zeiten. Ich bin Marc Neugebauer. Guten Morgen. Noch zweimal schlafen. 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
1: Ich bin Oliver Urbanke. Guten Morgen. Das Smartphone während der Fahrt zu benutzen, ist laut ADAC zu einer gefährlichen Gewohnheit für einige Menschen geworden. Bei einer Beobachtung des ADAC in 5 Großstädten nutzten knapp 3% der Autofahrer und 1,4% der Rad- und E-Scooterfahrer das Handy während der Fahrt. Hochgerechnet entspricht das rund 1 Milliarde Verstöße im Jahr. In Moskau startet heute der Berufungsprozess gegen den Düsseldorfer Karnevalswagenbauer Jacques Tilly. Er war im April in Abwesenheit zu 8,5 Jahren Haft verurteilt worden, weil seine Wagen angeblich religiöse Gefühle verletzt und Falschnachrichten über Russlands Armee verbreitet haben sollen. Beobachtet wird der Prozess von Angestellten der deutschen Botschaft in Moskau. NRW-Städte stecken tief in den roten Zahlen. Letztes Jahr hatten sie ein Rekordminus von rund 11 Milliarden Euro, sagt das Statistische Bundesamt. Das ist mehr als ein Drittel vom gesamten deutschen Defizit. Besonders die steigenden Kosten für Soziales machen den Städten zu schaffen. Sparen geht kaum noch, weil schon alles ausgereizt sei. Vor 3000 Fans und mit einem genesenen Manuel Neuer. Das DFB-Team hat gegen Mitternacht deutscher Zeit ein erstes öffentliches Training im WM-Quartier in North Carolina absolviert. Neuer, der die beiden letzten Testspiele wegen Wadenbeschwerden verpasst hatte, ist vom Bundestrainer Julian Nagelsmann für die Startelf beim ersten WM-Gruppenspiel gegen Curaçao am Sonntag eingeplant.
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1: Heute bleibt es den Tag über eher wechselhaft und deutlich kühler als die letzten Tage. Die Temperaturen steigen auf 16 bis 18 Grad. Ein Mix aus Wolken und sonnigen Abschnitten wird dabei von einzelnen Schauern begleitet. Am Nachmittag und Abend sind immer wieder auch kurze Gewitter möglich. Auch morgen bleibt es eher unbeständig.
2: Hier ist eure Antenne NRW-Verkehrszentrale. Guten Morgen. A3 Köln Richtung Oberhausen zwischen Köln-Delbrück und dem Kreuz Leverkusen. 4 Kilometer stockend, 10 Minuten mehr einplanen. Auf der A4 Olpe Richtung Aachen zwischen dem Kreuz Köln-Ost und dem Kreuz Köln-Süd. 4 Kilometer stockend, hier braucht ihr 10 Minuten länger. Auf der A40 Dortmund Richtung Duisburg zwischen dem Dreieck Bochum-West und dem Dreieck Essen-Ost. 7 Kilometer stockend, es dauert 15 Minuten länger. Und auf der A45 Hagen Richtung Dortmund zwischen dem Kreuz Hagen und Dortmund Süd. 5 Kilometer stockender Verkehr, hier braucht ihr knapp 10 Minuten länger. Euch allen unterwegs weiterhin eine gute und sichere Fahrt.
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3: Kurz nach 8, guten Morgen, schönen Start in den Dienstag. Ja, die WM rückt näher. 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Davor, wie ihr das kennt, die besten Hits aller Zeiten, gleich Rosalyn und jetzt Duran Duran für euch.
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1: Rosalind, Snap, Antenne NRW hier mit den besten Hits aller Zeiten. Guten Morgen.
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0: Oh, fieser Ohrwurm für den Dienstagmorgen, oder? Cher, If I Could Turn Back Time bei Antenne NRW. Das sind die besten Hits aller Zeiten für euch. Guten Morgen. Und darüber freut sich Nordrhein-Westfalen heute Morgen ein kleines bisschen. Der Tankrabatt der Bundesregierung scheint an den Zapfsäulen anzukommen. Zu diesem Ergebnis kommt das IFO-Institut. Trotzdem raten die Wirtschaftsexperten von einer Verlängerung des Tankrabatts ab. Janina Singer aus der Antenne NRW-Redaktion.
1: Bei Super E10 wurden den Mai über durchschnittlich 15 Cent Rabatt an die Verbraucher weitergegeben. Bei Diesel 12, so die IFO-Auswertung. Aber ein Teil bleibe bei den Mineralölkonzernen hängen. Der Rabatt helfe vor allem Vielfahrern und er verzerre das Knappheitssignal, so das IFO-Institut. Statt einer Verlängerung über den Juni hinaus empfehlen die Experten eher eine Reform der Einkommenssteuer, um einkommensschwache Haushalte zu entlasten.
0: Dankeschön, Janina. Und solltet ihr an der Tanke heute Morgen noch einen Coffee to go mitnehmen, bitte achtet drauf, dass der Deckel richtig sitzt. Wir wissen alle, dass der Tag sonst ganz schnell im Arsch ist. Ja, schönen Start in den Dienstag.
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Cheryl Cole bei Antenne NRW. Das sind die besten Hits aller Zeiten für euch. 5 Minuten vor 8:30 ist es. Guten Morgen. Wir machen eine kleine Zeitreise ins Jahr 1999. Es war das Jahr, als Wer wird Millionär in Deutschland startete und als alle ein bisschen Bammel davor hatten, ob computertechnisch alles gut geht vor dem Wechsel ins Jahr 2000. Vielleicht erinnert ihr euch. Und dieser Hit hier kam raus. Feier ich sehr. 1999. Echt. Du trägst keine Liebe in dir. 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
1: Ich bin Oliver Urbanke. Guten Morgen. In Moskau startet heute der Berufungsprozess gegen den Düsseldorfer Karnevalswagenbauer Jacques Tilly. Er war im April in Abwesenheit zu 8,5 Jahren Haft verurteilt worden, weil seine Wagen angeblich religiöse Gefühle verletzt und Falschnachrichten über Russlands Armee verbreitet haben sollen. Beobachtet wird der Prozess von Angestellten der deutschen Botschaft in Moskau. NRW-Städte stecken tief in den roten Zahlen. Letztes Jahr hatten sie ein Rekordminus von rund 11 Milliarden Euro, sagt das Statistische Bundesamt. Das ist mehr als ein Drittel vom gesamten deutschen Defizit. Besonders die steigenden Kosten für Soziales

0: machen, den Städten zu schaffen. Sparen geht kaum noch, weil schon alles ausgereizt sei.
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0: Heute bleibt es den Tag über eher wechselhaft und deutlich kühler als die letzten Tage. Die Temperaturen steigen auf 16 bis 18 Grad. Ein Mix aus Wolken und sonnigen Abschnitten wird dabei von einzelnen Schauern begleitet. Am Nachmittag und Abend sind immer wieder auch kurze Gewitter möglich. Auch morgen bleibt es eher unbeständig.
2: Hier ist eure Antenne NRW-Verkehrszentrale. Guten Morgen. A3 Köln Richtung Oberhausen zwischen Köln-Delbrück und dem Kreuz Leverkusen. 4 Kilometer stockend, 10 Minuten mehr einplanen. Auf der A4 Olpe Richtung Aachen zwischen dem Kreuz Köln-Ost und dem Kreuz Köln-Süd. 4 Kilometer stockend, hier braucht ihr 10 Minuten länger. Auf der A40 Dortmund Richtung Duisburg zwischen dem Dreieck Bochum-West und dem Dreieck Essen-Ost. 7 Kilometer stockend, es dauert 15 Minuten länger. Und auf der A45 Hagen Richtung Dortmund zwischen dem Kreuz Hagen und Dortmund Süd. 5 Kilometer stockender Verkehr, hier braucht ihr knapp 10 Minuten länger. Euch allen unterwegs weiterhin eine gute und sichere Fahrt.
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3: Danke euch fürs Einschalten und einen wunderschönen guten Morgen. Gleich gibt's eure tägliche Dosis gute Nachrichten, so wie ihr das gewohnt seid. Deckt schon mal den Tisch, denn über euer Frühstück könnt ihr euch heute Morgen besonders freuen. Ja, solltet ihr normalerweise nicht frühstücken, tut es heute. Warum? Das hört ihr in circa 5 Minuten bei mir in den Good News.
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0: Großartiger Sound, während ihr eure Müsli-Schüssel noch auslöffelt. Vanessa Paradis bei Antenne NRW. Wir spielen euch die besten Hits aller Zeiten. Guten Morgen.
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0: Hier gibt's die tägliche Dosis gute Nachrichten und heute Morgen sorgt unser Frühstück für eine gute Nachricht, denn in einer neuen Studie hat man rausgefunden, das Frühstück macht glücklich. Ja, man sagt ja immer, es wäre die wichtigste Mahlzeit des Tages. Kollegin Julia Wasselkopf bei mir. Was haben die Forschenden denn rausgefunden?
2: Also die Studie zeigt, regelmäßige Mahlzeiten und eine gute psychische Gesundheit, die gehören zusammen. Besonders positiv fiel dabei das Frühstück auf. Menschen, die ihre Mahlzeiten regelmäßig einnehmen und abwechslungsreich essen, die zeigen seltener depressive Symptome. Die Forschenden sagen deshalb, nicht nur das Essen selbst, sondern auch ein regelmäßiger Essrhythmus scheint wichtig zu sein.
0: Das klingt gut. Was können wir daraus für unseren Alltag mitnehmen?
2: Ja, das ist auf jeden Fall eine super Nachricht. Es braucht gar keine komplizierte und nervige Diäten und besondere Lebensmittel. Schon regelmäßige Mahlzeiten und etwas Abwechslung auf dem Teller können helfen. Obst, Gemüse, Getreideprodukte, Nüsse oder Milchprodukte sorgen für Vielfalt. Und wer morgens ein paar Minuten für ein Frühstück einplant, tut damit möglicherweise nicht nur dem Bauch etwas Gutes, sondern auch seiner Stimmung.
0: Sehr schön. Julia, danke dir. Dann lasst's euch alle mal schmecken und frühstückt euch glücklich.
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0: Das ist doch ein guter Sound, um wirklich wach zu werden. Glenn Frey, The Heat Is On bei Antenne NRW. Das sind die besten Hits aller Zeiten für euch. Guten Morgen. Und darüber spricht Nordrhein-Westfalen heute Morgen. Warnt unbedingt auch eure Liebsten im Umfeld, denn die Polizei Nordrhein-Westfalen, die warnt gerade vor einem Kettentrick, bei dem Kriminelle gezielt im öffentlichen Raum nach älteren Menschen mit sichtbarem Schmuck schauen. Die überlegen sich dann den Vorwand, sprechen diese älteren Menschen an, suchen die Nähe, um dann unbemerkt zum Beispiel den Verschluss der Kette zu öffnen und zu klauen. Noch aggressiver war es am Wochenende in Hahn. Da wurde einer 74-jährigen Frau die Goldkette vom Hals gerissen. Anschließend ist die Täterin in den Van mit laufendem Motor gestiegen und abgehauen. Hier laufen die Ermittlungen. Also informiert da gerne auch die Menschen in eurem Umfeld. Seid skeptisch, wenn euch jemand Fremdes zu nah auf die Pelle rückt.
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Guten Morgen, Nordrhein-Westfalen. Hier ist Antenne NRW mit den besten Hits aller Zeiten. 8.53 Uhr ist es. Ich bin Marc Neugebauer, freue mich, dass ihr mit dabei seid. Hoffe, ihr habt den Montag gestern alle gut überstanden. Ja? Hat alles geklappt? Sehr schön. Dann ab jetzt in den Dienstag mit Tom Gregory bei Antenne NRW.

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1: Ich bin Oliver Urbanke. Guten Morgen. Das Bäckerhandwerk hat mit rund 450 Neugründungen im letzten Jahr einen neuen Rekord aufgestellt. Die Zahl der kleinen handwerklichen Bäckereibetriebe sinke allerdings, heißt es vom Zentralverband. Katrin Müller berichtet.
2: Nachts aufstehen und backen, was das Zeug hält, damit Brot, Brötchen und Kuchen fertig sind, wenn der Laden aufmacht. Trotz allem machen die meisten Bäckerinnen und Bäcker ihren Job gern. Viele kleinere Betriebe arbeiten aber wohl am Limit und kämpfen täglich mit gestiegenen Kosten und wachsender Bürokratie, sagt der Verbandschef. Er fordert von der Regierung mehr Unterstützung und dass die Beschränkung der Sonntagsarbeit aufgehoben wird. An Sonn- und Feiertagen dürfen Bäckereien nur maximal 3 Stunden Backwaren herstellen und liefern.
1: Die Bundesregierung will Chancen und Risiken moderner KI-Modelle besser einschätzen können. Sie hat dafür ein KI-Sicherheitsinstitut gegründet. Es soll sich auch mit vergleichbaren ausländischen Instituten austauschen und auf einheitliche Standards im Umgang mit KI mit internationalen Partnern hinwirken. Viele Staaten haben solche Institute schon. In Deutschland war dafür bisher das Bundesamt für Sicherheit in der Informationstechnologie zuständig. Mit ihren Kindern sind Eltern in Duisburg vor die Bezirksregierung gezogen und haben gegen die Schließung einer privaten Grundschule demonstriert. 200 Menschen waren auf der Straße, die Kinder hatten Trommeln und Tröten dabei. Der Schulträger steckt in einem Rechtsstreit mit den Behörden wegen der Elternbeiträge von gut 600 Euro im Monat. Die Behörden entzogen der Schule die Genehmigung. Gerade rechtzeitig vor dem Start der Fußball-WM hat Münster den Weg für Public Viewing freigemacht. Die Stadt lockert den Lärmschutz nach 22 Uhr. Die meisten Spiele wurden später angepfiffen und endeten spät nachts. Oberbürgermeister Fuchs bat seine Bürgerinnen und Bürger um gegenseitige Rücksicht. Sie sollten Beamer und Boxen so auf- und einstellen, dass Nachbarn möglichst wenig gestört würden.
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1: Heute ist es eher ungemütlich, viele Wolken und Schauer sind unterwegs. Bis zum Abend wird es häufiger nass, im Norden von NRW gibt es auch Gewitter. Mehr als 19 Grad sind dabei nicht drin, die Nacht bleibt regnerisch und wird richtig kalt bei 5 bis 9 Grad. Morgen ändert sich daran wenig, Schauer, wechselnde Bewölkung und ab Mittag auch wieder Gewitter.
3: Hier ist die Antenne NRW Verkehrszentrale, liebe Autofahrer. Wir haben auf der A2 Dortmund Richtung Oberhausen zwischen Bottrop und dem Kreuz Oberhausen 4 Kilometer Stau. Es dauert circa 10 Minuten länger. Auch auf der A40 Dortmund Richtung Duisburg zwischen dem Dreieck Bochum West und dem Dreieck Essen Ost 5 Kilometer stockend, 10 Minuten mehr einplanen hier. Auf der A57 Nienwegen Richtung Köln zwischen Mörskapellen und dem Kreuz Meersbusch haben wir 6 Kilometer stockender Verkehr. Hier dauert es momentan auch ca. 10 Minuten länger. Und auf der A555 Bonn Richtung Köln zwischen Wesseling und Kreuz Köln Süd 4 Kilometer Stau. Hier braucht ihr auch knapp 10 Minuten mehr.
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4: Guten Morgen am 9. Juni. Falls ihr heute Geburtstag habt, erstmal herzlichen Glückwunsch. Und dann habt ihr zusammen Geburtstag mit Donald Duck. Ja, der wird heute 92, der alte Sack. Ich würde mal behaupten, der Held der Kindheit für ganz viele Generationen. Und heute Morgen würde ich von euch gerne mal wissen, wer war denn der Held eurer Kindheit? War es Donald Duck oder jemand ganz anders? Bei mir muss ich sagen, wenn ich an die Knight Rider-Zeit denke, definitiv David Hasselhoff. Und bei euch? Ja, schickt gerne schon mal eure WhatsApp rein, 0160 339 7000 und in circa 5 Minuten hören wir dann mal rein in die Helden eurer Kindheit.
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0: Guten Morgen nach ganz Nordrhein-Westfalen. Ihr hört Antenne NRW mit den besten Hits aller Zeiten. Schön, dass ihr mit dabei seid. Und an diesem Morgen feiern wir die Helden unserer Kindheit. Denn Donald Duck hat heute Geburtstag. Der alte Sack wird heute 92. Happy Birthday. Ja, Donald Duck, wahrscheinlich der Held der Kindheit für ganz viele Generationen. Und ich würde heute Morgen gerne von euch wissen, wer war der Held eurer Kindheit? Dazu hat sich Silvi schon in die Show gemeldet.
1: Meine Heldin der Kindheit war Pippi Langstrumpf. Eindeutig und ist ja fast heute noch. Ich muss das heute noch immer gucken, auch mit meinen Neffen und so. Und ist einfach, ja, war für mich die Heldin, fand ich mega.
0: Ja, Pippi, großartig. Dankeschön, Silvi. Ich habe es heute Morgen schon mal gesagt, mein Held der Kindheit definitiv David Hasselhoff. Ja, vor allem in Knight Rider, großartig. Und Kerstin hat sich gemeldet, die geht bei David Hasselhoff mit.
2: Auf jeden Fall David Hasselhoff, aber also Knight Rider ja, aber noch viel, viel mehr Baywatch. Ich habe früher Baywatch geguckt. Au. Und das war wirklich ein Highlight für mich, irgendwie bei Oma auf der Couch zu sitzen, ja, und die Folgen Baywatch zu schauen.
0: Dankeschön, Kerstin. Oder ich weiß immer, wenn ich bei Oma und Opa irgendwas geschaut habe, ich saß unten auf dem Teppichboden und hatte immer so einen kleinen Teller mit Plätzchen drauf. Großartige Zeit. So, ich möchte gerne von euch wissen, wer war der Held eurer Kindheit? WhatsApp, direkt zu mir in die Show, 0160 339 7000. Freue mich auf eure Nachrichten. Ihr hört Antenne NRW. Ich bin Marc Neugebauer. Schönen Morgen.

0: Tom Petty und Learning to Fly starten wir in den Dienstag. Ihr hört Antenne NRW mit den besten Hits aller Zeiten. Schönen guten Morgen euch. An diesem Morgen auf der Suche nach den Helden eurer Kindheit. Denn, ich hab's vorhin gesagt, Donald Duck wird heute 92 für viele Generationen der Held der Kindheit. Jetzt würde ich gerne wissen, wer war es bei euch? Auch Hartmut hat sich reingemeldet.
1: Und mein Held der Kindheit war Cassius Clay alias Moore mit Ali. Die Art aufzutreten passt in diesem Boxszene. Ey, ich bin der Größte, er hat irgendwie große Schnauze. Aber irgendwie war das positiv einzuordnen. Ich fand ihn mega, muss ich echt sagen.
0: Hartmut, danke dir. So, wer war es bei euch? Wer war der Held eurer Kindheit? Macht's gerne wie Hartmut. Ihr könnt auch anrufen und einfach auf die Mailbox sprechen. 0800 339 7000.
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Das sind die besten Hits aller Zeiten. Ihr hört Antenne NRW. 9.26 Uhr ist es. Guten Morgen. Auch heute kein Sommer in Sicht in Nordrhein-Westfalen. Es kann immer wieder Regen geben. Der Höchstwert bei 19 Grad, vor allem im Norden, sind sogar einzelne Gewitter möglich. So, kommt gut durch diesen Tag. Jetzt mit Atomic Kitten. Ich bin Marc Neugebauer. Schön, dass ihr dabei seid.

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1: Ich bin Oliver Urbanke. Guten Morgen. Mit ihren Kindern sind Eltern in Duisburg vor die Bezirksregierung gezogen und haben gegen die Schließung einer privaten Grundschule demonstriert. 200 Menschen waren auf der Straße, die Kinder hatten Trommeln und Tröten dabei. Der Schulträger steckt in einem Rechtsstreit mit den Behörden wegen der Elternbeiträge von gut 600 Euro im Monat. Die Behörden entzogen der Schule die Genehmigung. Gerade rechtzeitig vor dem Start der Fußball-WM hat Münster den Weg für Public Viewing freigemacht. Die Stadt lockert den Lärmschutz nach 22 Uhr. Die meisten Spiele wurden später angepfiffen und endeten spät nachts. Oberbürgermeister Fuchs bat seine Bürgerinnen und Bürger um gegenseitige Rücksicht. Sie sollten Beamer und Boxen so auf- und einstellen, dass Nachbarn möglichst wenig gestört würden.
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1: Heute ist es eher ungemütlich, viele Wolken und Schauer sind unterwegs. Bis zum Abend wird es häufiger nass, im Norden von NRW gibt es auch Gewitter. Mehr als 19 Grad sind dabei nicht drin, die Nacht bleibt regnerisch und wird richtig kalt bei 5 bis 9 Grad. Morgen ändert sich daran wenig, Schauer, wechselnde Bewölkung und ab Mittag auch wieder Gewitter.
2: Hier ist die Antenne NRW Verkehrszentrale, liebe Autofahrer, wir haben auf der A.

0: 2 Dortmund Richtung Oberhausen zwischen Bottrop und dem Kreuz Oberhausen. 4 Kilometer Stau, es dauert circa 10 Minuten länger. Auch auf der A40 Dortmund Richtung Duisburg zwischen dem Dreieck Bochum West und dem Dreieck Essen Ost. 5 Kilometer stockend, 10 Minuten mehr einplanen hier. Auf der A57 Nimwegen Richtung Köln zwischen Mörskapellen und dem Kreuz Meersbusch haben wir 6 Kilometer stockender Verkehr. Hier dauert es momentan auch ca. 10 Minuten länger. Und auf der A555 Bonn Richtung Köln zwischen Wesseling und Kreuz Köln Süd 4 Kilometer Stau. Hier braucht ihr auch knapp 10 Minuten mehr.
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2: Guten Morgen. Rein geht's in den Dienstag und jeden Dienstag wird hier diskutiert bei mir in der Show, denn jeden Dienstag frage ich euch, ist es okay, heute Morgen zur Fußball-Weltmeisterschaft, die ja am Donnerstag startet, da würde ich gerne wissen, ist es okay, zur WM in den USA, Mexiko und Kanada mal etwas weniger Rücksicht auf die Nachbarn zu nehmen, aufgrund der Zeitverschiebung, die Anstoßzeiten ja teilweise um 22 Uhr oder sogar noch später, ist es okay, trotzdem Freunde einzuladen und etwas lauter die WM zu feiern. Bin gespannt auf eure Meinung. WhatsApp gerne schon mal zu mir in die Show und ja, in circa 5 Minuten wird dann ausdiskutiert.

0: Eros Ramazzotti bei Antenne NRW. Das sind die besten Hits aller Zeiten für euch. Guten Morgen und gleich noch mehr Hits für euch, unter anderem von Diana Ross. Und davor hört ihr gleich noch George Ezra bei uns.
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0: Jo, nächste Runde. Jeden Dienstag an dieser Stelle diskutieren wir über Themen, bei denen ein gemeinsamer Nenner oft nicht so einfach ist. Donnerstag, sprich übermorgen, startet ja die Fußball-Weltmeisterschaft in den USA, Mexiko und Kanada. Aufgrund der Zeitverschiebung teilweise mit unchristlichen Anstoßzeiten. Deswegen die Frage an euch, ist es okay, während der Fußball-WM mal etwas weniger Rücksicht auf die Nachbarn zu nehmen? Gibt ja dann unter anderem Anstoßzeiten um 22 Uhr, teilweise noch später. Ist es okay, da auch unter der Woche trotzdem Freunde einzuladen, um die WM zu feiern? Das sagt Nathalie.
2: Hi Marc, also ich finde, es geht völlig klar, dass man auch zu später Stunde hier Gas geben kann. Ich meine, das ganze Land feiert. Ich denke, da sollten die Nachbarn auf jeden Fall entspannt sein. Und ich glaube, beim Fußball gibt es keine Nachtruhe, oder? Nein, Spaß. Also ich hoffe einfach, alle haben entspannte Nachbarn. Ansonsten einfach die Nachbarn mit dazu einladen. Vielleicht ist dann das Problem gelöst.
0: Danke dir. Manfred hat sich auch reingemeldet in die Show. Der sieht das ein bisschen anders.
3: Ich finde es nicht in Ordnung, wenn nachts bei Deutschlandspielen die Nachtruhe gestört wird. Denn manche Leute müssen den anderen Morgen auch wieder früh raus. Und dann finde ich das nicht okay, wenn auf den Straßen so ein Lärm ist oder ein Geschreie. Das finde ich nicht in Ordnung.
0: Danke dir für deine Meinung. So, was sagt ihr denn? Ist es okay, so während der Fußball-WM mal etwas weniger Rücksicht auf die Nachbarn zu nehmen? Ist es okay, bei den späten Anstoßzeiten trotzdem Freunde einzuladen, um die WM zu feiern? Bin gespannt, was ihr sagt.
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0: Na, schön, dass ihr das Radio auf Antenne NRW eingestellt habt. Diana Ross, Upside Down für euch. Das sind die besten Hits aller Zeiten. Schönen guten Morgen. Und darüber spricht Nordrhein-Westfalen heute Morgen. Der ÖPNV in Bonn soll kostenlos werden. Ja, nachdem die Nordbrücke in Bonn gesperrt werden musste, was vielen Autofahrern und Autofahrerinnen wahrscheinlich auch noch sehr viele Nerven kosten wird, sollen die Busse und Bahnen in Bonn im Juni kostenlos werden. Das ist Teil eines Maßnahmenpakets, das am Donnerstag dem Stadtrat vorgelegt werden soll. Der muss dann natürlich noch zustimmen. Gesperrt wurde die Nordbrücke ja am Mittwoch, weil strukturelle Schäden am Tragwerk festgestellt wurden. Die Autobahn GmbH untersucht jetzt übrigens, ob eine eingeschränkte Nutzung der Nordbrücke eventuell wieder möglich wäre. Mit Ergebnissen wird innerhalb der nächsten 2 Wochen gerechnet. Da halten wir euch natürlich auf dem Laufenden.
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0: Sophia.
1: Alvaro Soler bei Antenne NRW. Die besten Hits aller Zeiten für euch. 5:10 ist es. Guten Morgen. Ich bin Marc Neugebauer und bin jetzt raus. Kollegin Anne Graul übernimmt ab 10. Wir hören uns morgen früh wieder, wenn ihr Bock habt. Von 6 bis 10 bei Guten Morgen NRW. Würde mich freuen.

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1: Ich bin Oliver Urbanke. Morgen treffen Arbeitgeber und Gewerkschaften mit den Spitzen von Union und SPD zu Beratungen über Reformen zusammen. Dabei geht es auch um die Rente und wie sie künftig finanziert werden soll. Arbeitgeberpräsident Dulger mahnt zu Vorsicht. Katrin Müller berichtet.
2: Zum 1. Juli werden die Renten noch einmal deutlich um mehr als 4% erhöht. Den Beitragszahlern sei es nicht zu vermitteln, dass die Altersbezüge damit stärker steigen sollen als Löhne und Preise, so Arbeitgeberpräsident Dulger. Er warnt vor noch mehr Belastungen und Beitragssätzen für die Rente von 20%.
1: In Deutschland haben sich im vergangenen Jahr so viele Bäckermeisterinnen und Meister wie noch nie selbstständig gemacht. Nach Angaben des Zentralverbands gab es rund 450 Neugründungen. Aber die Zahl der kleinen handwerklichen Bäckereibetriebe sank gleichzeitig um fast 3%. Der Verband fordert unter anderem, dass am Sonntag länger gearbeitet werden dürfe. Die Rheinländer sind statistisch gesehen Deutschlands glücklichster Menschenschlag. Im neuen Glücksatlas sind 7 rheinische Großstädte unter den Top 10, allen voran Düsseldorf auf Rang 3. Die Forscher sagen, das müsse an der Mentalität liegen. In einigen dieser Städte lasse der materielle Wohlstand der Leute eindeutig Wünsche offen. Trotzdem seien die Menschen zufriedener als anderswo. Am Donnerstag startet die Fußball-Weltmeisterschaft in Kanada, Mexiko und den USA. Viele Fußballfans freuen sich sicher auch wieder drauf, die Spiele gemeinsam mit Freunden und Familie zu schauen. Weil viele Partien wegen der Zeitverschiebung aber oft erst spät abends stattfinden, haben Bundesregierung und Bundesrat eine Lockerung der Nachtruheregeln beschlossen. Städte und Gemeinden können so Public-Viewing-Veranstaltungen auch in dieser Zeit erlauben.
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1: Heute ist es eher ungemütlich, viele Wolken und Schauer sind unterwegs. Bis zum Abend wird es häufiger nass, im Norden von NRW gibt es auch Gewitter. Mehr als 19 Grad sind dabei nicht drin, die Nacht bleibt regnerisch und wird richtig kalt bei 5 bis 9 Grad. Morgen ändert sich daran wenig, Schauer, wechselnde Bewölkung und ab Mittag auch wieder Gewitter.
3: Hallo aus der Antenne NRW Verkehrsredaktion, ich bin Leonie und habe jetzt einmal die wichtigsten Meldungen für euch. Und zwar einmal die A1, Dortmund Richtung Köln zwischen Burscheid und Köln-Niehl, da braucht ihr gerade 10 Minuten länger bei 6 Kilometer stockendem Verkehr. Dann nochmal die A1, Dortmund Richtung Münster zwischen Kreuz Dortmund-Unna und Kamen Zentrum, da stockt sich's gerade auf 5 Kilometer nach einem Unfall, also da ein bisschen Zeit einplanen. Die A2, Dortmund Richtung Oberhausen zwischen Bottrop und Kreuz Oberhausen, da braucht ihr gerade auch so 10 Minuten länger bei 5 Kilometer stockendem Verkehr. Die A3, Köln in Richtung Oberhausen zwischen Köln-Delbrück und Kreuz-Leverkusen, da braucht ihr gerade 10 Minuten länger bei 4 Kilometer stockendem Verkehr. Dann die A4, Aachen Richtung Köln zwischen Kreuz-Köln-West und Köln-Klettenberg, ebenfalls 10 Minuten länger bei 5 Kilometer stockendem Verkehr. 20 Minuten länger sind es auf der A4, Olpe in Richtung Aachen zwischen Kreuz-Köln-Ost und Kreuz-Köln-Süd, da sind es gerade 8 Kilometer Stau. Die A45, Gießen Richtung Dortmund zwischen Hagen-Süd und Westhofener Kreuz, da sind es 10 Minuten länger bei 4 Kilometer stockendem Verkehr. Und die letzte Meldung, die kommt von der A555 Köln in Richtung Bonn. Da ist im Kreuz Köln-Süd die Verbindung zur A4 Richtung Herlen-Aachen bis voraussichtlich noch 14 Uhr heute gesperrt. Da wird nämlich gerade die Fahrbahn gereinigt. Ansonsten ist gerade alles frei. Kommt gut und sicher an euer Ziel.
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5: Einen tollen Start in den Dienstagvormittag wünschen wir euch. Ich bin Jana, ich freue mich sehr auf den Tag mit euch. Wettertechnisch, wir wissen das, wir merken das, sowohl das verlängerte Wochenende als auch jetzt die Woche, es fühlt sich eben nicht wirklich nach Sommer an. Ab heute wird es nochmal ein richtiges Stück kühler bei uns in Nordrhein-Westfalen. Woran liegt das und wann kommt eigentlich der Sommer? Darüber sprechen wir nach den nächsten beiden Songs. Die besten Hits aller Zeiten, Surf Mesa hätten wir. Und das ist ein DJ, der von sich nicht behaupten kann, dass er Jahrzehnte gebraucht hat, bis er international den Durchbruch geschafft hat. Surf Mesa ist etwas gelungen, ja, worum ihn andere DJs so ein bisschen beneiden. Der hat einen Track genommen, einen tollen Beat runtergelegt, weil es ein Cover ist, einfach einen freshen Beat runtergelegt und zack, ist er erfolgreich damit geworden. Eine absolute gute Laune-Nummer. Vergessen wir auch das Wetter an dieser Stelle. Und davor Madonna, die Frau, die neue Musik und auch eine neue Tour angekündigt hat. Hier einer der besten Hits aller Zeiten von ihr. Das ist Like a Prayer.

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Kalt ist es da draußen. Die Maxi-Werte, die schaffen es aktuell kaum noch bis 20 Grad. Und leider Gottes, diese kühlere Luft, die da auch weiter auf uns zukommt, die bleibt bis Freitag. Da ist erstmal zumindest bis zum Freitag keine Besserung in Sicht. Woran liegt das? Das ist die sogenannte Schafskälte. Aber woher kommt dieser Begriff eigentlich? Ab Mitte Mai bis Juni, da wurden in der Regel die Schafe geschoren früher. Und wenn es dann im Juni dann noch zu einem Kälteeinbruch kam, dann haben halt die Tiere gefroren. Dadurch die Schafskälte. Ausgelöst wird das kalte Wetter aktuell übrigens durch die zuströmende Polarluft und dadurch dann auch der ein oder andere Kälteeinbruch. Wenn man sich so die Kälterekorde im Juni anschaut, bei uns in NRW, dann stammen die allermeisten von Anfang Juni tatsächlich, also von dieser angeblichen Schafskälte. So wurde zum Beispiel auf dem Kahlen Asten am 1. Juni 1977 -6,5 Grad gemessen und Bad Berleburg kam am 2. Juni 1991 immerhin auf minus 5 Grad. Also von solchen Temperaturen sind wir weit entfernt. Die Woche müssen wir jetzt noch durch bis Freitag. Aber ab dem Wochenende, da ist Besserung bei uns in Sicht in Nordrhein-Westfalen. Da geht's auf dem Thermometer wieder nach oben. Und dann werden wir auch spüren, yep, wir befinden uns so langsam aber sicher im Juni und im Sommer.

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1: Heute ist es eher ungemütlich. Viele Wolken und Schauer sind unterwegs. Bis zum Abend wird es häufiger nass. Im Norden von NRW gibt es auch Gewitter. Mehr als 19 Grad sind dabei nicht drin. Die Nacht bleibt regnerisch und wird richtig kalt bei 5 bis 9 Grad. Morgen ändert sich daran wenig. Schauer, wechselnde Bewölkung und ab Mittag auch wieder Gewitter.
2: Hallo aus der Antenne NRW Verkehrsredaktion. Ich bin Leonie und habe jetzt einmal die wichtigsten Meldungen für euch zusammengefasst. Wir fangen an mit der A1. Dortmund Richtung Köln zwischen Burscheid und Köln-Niehl. Da braucht ihr gerade 10 Minuten länger bei 5 Kilometer stockendem Verkehr. Und auf der A1 Dortmund in Richtung Münster zwischen Kreuz Dortmund-Unna und Kamm-Zentrum. Da sind es gerade 5 Kilometer stockender Verkehr. Die A4 Olpe in Richtung Aachen zwischen Kreuz Köln-Ost und Kreuz Köln-Süd. Da sind es gerade 15 Minuten länger bei 7 Kilometer stockendem Verkehr. Die A45 Gießen Richtung Dortmund zwischen Hagen Süd und Westhofener Kreuz. Da sind es gerade 10 Minuten länger bei 4 Kilometer stockendem Verkehr. Und die letzte Meldung, die kommt von der A555 und zwar Köln Richtung Bonn. Da ist im Kreuz Köln Süd die Verbindung zur A4 Richtung Herlen Aachen bis voraussichtlich noch 14 Uhr gesperrt. Da wird nämlich gerade die Fahrbahn gereinigt. Kommt gut und sicher an euer Ziel.

0: Genau so klingen die besten Hits aller Zeiten. Ihr hört Antenne NRW. Am Wochenende, da wird's langsam wieder warm genug für den Badesee. Aber nicht jedes Wasser, das schön nach Sommer aussieht, das ist auch unproblematisch. Gerade Blaualgen, die können so ein richtiges Thema werden. Woran erkennt man sie und wann sollte man lieber draußen bleiben? Das klären wir jetzt.
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0: Wenn es bei den wärmeren Temperaturen wieder ab in Richtung Badesee geht, Blaualgen ist ein Thema. So ein bisschen grünliches Wasser ist das dann. Aber wie ernst ist das wirklich?
2: Blaualgen sind eigentlich Cyanobakterien. Die können sich bei warmem Wetter, viel Sonne und viel Nährstoffen im Wasser stark vermehren. Das Problem, manche bilden Stoffe, die gesundheitlich unangenehm werden können. Typisch sind grünliche oder blaugrüne Schlieren, trübes Wasser, manchmal ein muffiger Geruch oder richtige Teppiche auf der Oberfläche. Wenn man beim Knietiefstehen die Füße kaum noch sieht, ist das auch ein Warnsignal. Dann sollte man eben nicht baden, vor allem Kinder und Hunde nicht, weil sie eher Wasser schlucken. Mögliche Beschwerden sind Hautreizungen, Übelkeit, Durchfall oder Augen- und Ohrenreizungen.
0: Ja, wie findet man dann raus, ob so ein See gerade okay ist?
2: Nicht nur nach Gefühl entscheiden. Offizielle Badeseen werden in der Saison kontrolliert. Die aktuellen Infos gibt es dann meistens online über die Badegewässerkarten der Bundesländer. In Rheinland-Pfalz gibt es zum Saisonstart zum Beispiel an manchen Orten Meldungen über erhöhte Blaualgenwerte. Das heißt aber nicht, alle Seen sind gefährlich. Im Gegenteil, viele Badegewässer haben gute Qualität. Aber wenn vor Ort Warnschilder stehen, das Wasser auffällig grünlich ist oder Algen an der Oberfläche treiben, dann eben besser nicht reingehen. Nach dem Baden außerdem abduschen und Hunde nicht aus belastetem Wasser trinken lassen.
0: Vielen Dank an dich. Morgen geht's dann um das Urlaubsauto, wie ihr Dachbox, Fahrradträger und Gepäck richtig sichert.
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0: Das ist Antenne NRW mit den besten Hits aller Zeiten. Außerdem halten wir euch immer auf dem Laufenden. Was ist wichtig und relevant? Was passiert bei uns in Nordrhein-Westfalen aktuell? Gerne jederzeit zum Nachlesen auf unserer Homepage. Die ist neu, immer aktuellstens geupdatet. Antenne.nrw heißt sie. Und wir schauen gerade mal rein. Es geht um einen der größten Einbruchsfälle der deutschen Kriminalgeschichte mit möglicherweise dreistelligen Millionenschaden. Der Überfall auf die Gelsenkirchener Sparkassenfiliale im Dezember 2025. Wir erinnern uns, mehr als 3000 Schließfächer hat man ja ausgeraubt. Und diesen Donnerstag, da starten beim Essener Landgericht die ersten beiden Zivilprozesse. Allein die erste Klägerin fordert fast 400.000 Euro. Nach der Sperrung der Bonner Nordbrücke, da soll der ÖPNV in der Stadt im Juni kostenlos werden. Der Stadtrat, der muss noch zustimmen. Nach der plötzlichen Sperrung am Mittwoch der vergangenen Woche, da sind die Straßen und verbliebenen Rheinbrücken jetzt in Bonn stark überlastet. Bis zu einer Stunde länger steckt man jetzt täglich länger fest im Berufsverkehr. Alle Einzelheiten dazu bei uns auf der Website. Und die Stadt hat den Neubau der Düsseldorfer Oper abgesagt. Hintergrund sei die angespannte Finanzlage. Die Einzelheiten dazu bei uns. 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Ich garantiere euch, man vergisst auch das aktuelle Wetter mit den Temperaturen. 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
1: Ich bin Moritz Einzel. Die Zahl der politisch motivierten Straftaten in Deutschland steigt weiter. Vergangenes Jahr haben Polizeibehörden bundesweit knapp 86.000 Straftaten festgestellt, die politisch motiviert waren. Die deutliche Mehrheit dieser Straftaten, nämlich gut die Hälfte, kommt aus dem rechtsextremen Spektrum. Auch linksextreme Straftaten haben zugenommen. In Erfurt sind die Menschen am glücklichsten. Die thüringische Landeshauptstadt ist neuer Spitzenreiter im Städteranking des Glücksatlas und löst das hessische Kassel ab. Rostock ist erneut Schlusslicht. Julian Degler berichtet.
2: Mit 7,74 Punkten auf dem Glücksindex führt Erfurt das Ranking der 40 größten deutschen Städte an, gefolgt von Augsburg und Düsseldorf. Günstige Mieten, hohe Umweltqualität und eine leicht überdurchschnittliche wirtschaftliche Lage. Der Spitzenreiter vereine die Vorzüge ostdeutscher Großstädte ohne starke strukturelle Schwächen, heißt es.
1: Im Juli steigen die Bezüge der mehr als 21 Millionen Rentnerinnen und Rentner noch einmal deutlich. Vorberatungen mit den Spitzen der Koalition und der Gewerkschaften dringen Deutschlands Arbeitgeber nun darauf, das Tempo herauszunehmen. Arbeitgeberpräsident Dulger sagte, es sei den Beitragszahlern nicht zu vermitteln, dass die Renten in diesem und im kommenden Jahr mit jeweils über 4% deutlich stärker steigen sollen als Löhne und Preise. Die neuen Atommächte haben im vergangenen Jahr 19% mehr in Atomwaffenarsenale investiert als im Jahr davor. Das geht aus einem Bericht der internationalen Kampagne zur Abschaffung von Atomwaffen hervor. Sie beziffert den Gesamtbetrag auf umgerechnet rund 100 Milliarden Euro. Das meiste Geld haben die USA ausgegeben. Nach eigenen Angaben hat Russland mit 5.420 die meisten Atomwaffen. Eines der großen Breitensport-Events im Ruhrgebiet ist auf Rekordkurs. Für den Stadtwerke-Halbmarathon in Bochum Anfang September haben sich schon jetzt mehr als 2.500 Starter angemeldet. Das ist ein Fünftel mehr als vergangenes Jahr. Fast ein Vierteljahr vor dem Halbmarathon sind nur noch 180 Startplätze zu vergeben. Der Termin ist der 6. September. Start und Ziel sind im Bermuda-Dreieck.
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1: Heute ist es eher ungemütlich, viele Wolken und Schauer. Bis zum Abend wird es häufiger nass. Im Norden von NRW gibt es dazu auch Gewitter. Mehr als 19 Grad sind nicht drin. Die Nacht bleibt regnerisch und wird richtig kalt, 5 bis 9 Grad. Morgen ändert sich wenig, Schauer, wechselnde Bewölkung und ab Mittag wieder Gewitter.
3: Hallo aus der Antenne NRW Verkehrsredaktion. Ich bin Leonie und habe jetzt einmal die wichtigsten Meldungen für euch zusammengefasst. Wir fangen an mit der A1. Dortmund Richtung Köln zwischen Burscheid und Köln-Niehl. Da braucht ihr gerade 10 Minuten länger bei 5 Kilometer stockendem Verkehr. Und auf der A1 Dortmund in Richtung Münster zwischen Kreuz Dortmund-Unna und Kamm-Zentrum. Da sind es gerade 5 Kilometer stockender Verkehr. Die A4 Olpe in Richtung Aachen zwischen Kreuz Köln-Ost und Kreuz Köln-Süd. Da sind es gerade 15 Minuten länger bei 7 Kilometer stockendem Verkehr. Die A45 Gießen Richtung Dortmund zwischen Hagen Süd und Westhofener Kreuz. Da sind es gerade 10 Minuten länger bei 4 Kilometer stockendem Verkehr. Und die letzte Meldung, die kommt von der A555 und zwar Köln Richtung Bonn. Da ist im Kreuz Köln Süd die Verbindung zur A4 Richtung Herlen Aachen bis voraussichtlich noch 14 Uhr gesperrt. Da wird nämlich gerade die Fahrbahn gereinigt. Kommt gut und sicher an euer Ziel.
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5: Hallo zusammen, liebste Grüße gehen raus an euch. Mittlerweile sind wir auch alle wieder in der Woche angekommen, oder? Nach so einem verlängerten Wochenende, man braucht immer erstmal so einen Tag, um sich wieder einzugrooven. Jetzt haben wir auch schon den ersten morgendlichen Rush am Dienstag überstanden und die To-Do-List ist geupdatet. Wir wissen, was heute auf uns zukommt. Wir haben uns alle schön gefunden und geordnet. Und die besten Hits aller Zeiten, die geben uns nochmal so einen zusätzlichen kleinen Energie- und Motivationspush. Jetzt mit Britney Spears, 99 rausgekommen. Ja, damals die Single, die sie letztendlich über Nacht zum Star gemacht hat. Sie war 16 Jahre alt und eben dieser Track war der Startschuss für eine Karriere, die man so nicht oft hat. Legendär, einer der besten Hits aller Zeiten. Britney Spears, Baby One More Time. Ich bin Janne, einen wunderschönen Dienstag euch.

0: 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Jetzt ein junger Mann, der kommt ursprünglich aus Irland und er war der Frontmann der 2010 aufgelösten deutschen Band Rayman. Und ja, die Solo-Karriere, die ist dann richtig gut gelaufen in den 2000ern. Dann diverse TV-Projekte, er ist festes Mitglied zum Beispiel bei der Castingsendung The Voice of Germany. Ja, und privat, er hatte ziemlich schnell den Deckel zugemacht, sage ich mal. Er hat nämlich seiner jetzigen Ehefrau, und die sind heute noch zusammen, beim zweiten Date den Heiratsantrag gemacht. Ich möchte ja keinen Druck auslösen, ja, aber liebe Männer, auch so kann's laufen. Oder auch liebe Frauen, je nachdem, wer den Antrag macht. Ray Garvey, einer von der schnellen Sorte, jetzt mit der wunderschönen Single Perfect in My Eyes, eine unfassbar tolle Ballade.
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1: Heute ist es eher ungemütlich, viele Wolken und Schauer. Bis zum Abend wird es häufiger nass. Im Norden von NRW gibt es dazu auch Gewitter. Mehr als 19 Grad sind nicht drin. Die Nacht bleibt regnerisch und wird richtig kalt, 5 bis 9 Grad. Morgen ändert sich wenig, Schauer, wechselnde Bewölkung und ab Mittag wieder Gewitter.
2: Hallo aus der Antenne NRW Verkehrsredaktion. Ich bin Leonie und habe jetzt einmal die wichtigsten Meldungen für euch zusammengefasst. Wir fangen an mit der A1. Dortmund Richtung Köln zwischen Burscheid und Köln-Niehl. Da braucht ihr gerade 10 Minuten länger bei 5 Kilometer stockendem Verkehr. Und auf der A1 Dortmund in Richtung Münster zwischen Kreuz Dortmund-Unna und Kamm-Zentrum. Da sind es gerade 5 Kilometer stockender Verkehr. Die A4 Olpe in Richtung Aachen zwischen Kreuz Köln-Ost und Kreuz Köln-Süd. Da sind es gerade 15 Minuten länger bei 7 Kilometer stockendem Verkehr.

0: A45 Gießen Richtung Dortmund zwischen Hagen Süd und Westhofener Kreuz. Da sind es gerade 10 Minuten länger bei 4 Kilometer stockendem Verkehr. Und die letzte Meldung, die kommt von der A555 und zwar Köln Richtung Bonn. Da ist im Kreuz Köln Süd die Verbindung zur A4 Richtung Herlen Aachen bis voraussichtlich noch 14 Uhr gesperrt. Da wird nämlich gerade die Fahrbahn gereinigt. Kommt gut und sicher an euer Ziel.
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0: Was ein toller Sound für den Dienstag. Antenne NRW mit den besten Hits aller Zeiten und die bringen sehr, sehr oft sehr interessante Geschichten mit sich. Warum sind die eigentlich so erfolgreich geworden, diese Welthits? Und warum lösen sie so viel in uns aus, unabhängig davon, dass da immer sehr, sehr interessante Schicksale dahinter stecken? Auch heute haben wir uns wieder einen Song ganz genau angeschaut.
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2: 9. Juni 2010. Velile und Safri Duo sind mit Helele neu in den Charts.

4 Jahre nach dem Sommermärchen 2006 ist wieder Fußball-WM. Diesmal nicht in Deutschland, sondern in Südafrika und damit das erste Mal auf dem afrikanischen Kontinent. Für dieses Turnier braucht man also passende Musik. Und für die sorgt Velile. Die Musicalsängerin, die man in Deutschland vor allem für ihre Rolle in Der König der Löwen kennt, schreibt dafür einen 40 Jahre alten Song um. Aye Awa wurde 1970 von dem französisch-belgischen Duo Yamazuki veröffentlicht. Bedeuten tut der Text damals eigentlich nichts. Die beiden singen irgendwas, was sich für sie so anhört wie Japanisch. Ein paar Jahre später gibt es die erste Version mit einem tatsächlichen Text in Swahili. Und in den 80ern landet die Girlgroup Bananarama mit ihrer Version auch einen kleinen Hit. Und jetzt, 2010, schreibt Velile diesen Song noch einmal um. Und zwar in ihre Muttersprache isiZulu. Gemeinsam mit den Produzenten Safri Duo landet sie so, passend zur WM in Südafrika, ganz oben in den Charts.

0: Euer Dienstag mit den besten Hits aller Zeiten, die bekommt ihr nur bei uns. Das ist Antenne NRW. Schön, dass ihr uns gefunden habt. Unsere Homepage, die ist ebenfalls ein Besuch wert. Wer von diesen besten Hits aller Zeiten nicht genug bekommen kann, ihr seid bei uns genau richtig, auch auf der Website. Unsere Streams, die sprechen für sich, bekommen ihr immer richtig tolles Feedback. 80er, 90er, 2000er. Ein Stream, der heißt Bella Italia, der macht richtig viel Spaß. Und on top seid ihr mal aktuellstens informiert mit unserer Homepage. Wir haben alles zusammengefasst, was für unser Bundesland Nordrhein-Westfalen wichtig ist. Und wir checken gerade mal 2, 3 Schlagzeilen. Der ADAC, der hat sich in 5 deutschen Großstädten angeschaut, wie oft Auto- und Radfahrer inklusive E-Bike- und E-Scooterfahrer während der Fahrt zum Handy greifen. Bei uns in Nordrhein-Westfalen hat man Köln beobachtet, das Ergebnis bei uns. Außerdem vor einem Gericht in Russland, da geht es heute nochmal um den Düsseldorfer Karnevalswagenbauer Tilly. Heute soll in Moskau der Revisionsprozess beginnen. Und alle Einzelheiten zur Bonner Nordbrücke, die gesperrt ist aktuell. Riesenchaos. Was möchte man jetzt für Alternativen bieten? Alles auf antenne.nrw. 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
1: Ich bin Moritz Einzel. Über 85.000 Straftaten mit einem politischen Hintergrund sind voriges Jahr von den Behörden registriert worden. Bundesinnenminister Dobrindt verweist dabei auf einen Anstieg der Gewalt sowohl aus dem linken als auch dem rechten Lager. Von links gab es im Vergleich zu 2024 mehr Straftaten, allerdings bei weitem nicht so viele wie von Rechtsextremen.
2: Das zeigt auch wieder holt deutlich, dass eine sehr große und die größte Gefahr natürlich vom Rechtsextremismus ausgeht.
1: Insgesamt hat die Zahl politisch motivierter Straftaten einen neuen Höhepunkt erreicht. Erfurt ist die Großstadt mit den glücklichsten Menschen in Deutschland. Das zeigt der neue Glücksatlas. Die thüringische Landeshauptstadt löst Kassel an der Spitze des Städterankings ab. Auf Platz 2 und 3 folgen Augsburg und Düsseldorf. Schlusslicht ist Rostock. Die Bezüge der mehr als 21 Millionen Rentnerinnen und Rentner in Deutschland steigen im Juli deutlich. Deutschlands Arbeitgeber dringen nun darauf, das Tempo herauszunehmen. Arbeitgeberpräsident Dulger sagte der deutschen Presseagentur, es sei den Beitragszahlern nicht zu vermitteln, dass die Renten in diesem und im kommenden Jahr mit jeweils über 4% deutlich stärker steigen sollen als Löhne und Preise. Ein SEK-Einsatz hat am Morgen Anwohner in einem stillen Wohnviertel im Kreis Warendorf aus dem Schlaf gerissen. An einem Doppelhaus in Beckum sprengten die Polizisten eine Tür auf und durchsuchten das Haus. Es war offenbar niemand zu Hause. Der Einsatz war noch am Morgen wieder beendet. Nähere Einzelheiten waren von der Polizei zunächst nicht zu erfahren. Die USA haben dem für die Fußball-WM eingeplanten Schiedsrichter Omar Artan aus Somalia die Einreise verweigert. Der Referee werde deshalb nicht an der Weltmeisterschaft teilnehmen können, teilte der Weltverband FIFA mit. Die Grenzschutzbehörde hatte entschieden, dass der Schiedsrichter aufgrund von Sicherheitsbedenken nicht einreisen darf. Die FIFA verwies darauf, dass die Gastgeberländer über Visafragen entscheiden.
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1: Heute ist es eher ungemütlich, viele Wolken und Schauer. Bis zum Abend wird es häufiger nass. Im Norden von NRW gibt es dazu auch Gewitter. Mehr als 19 Grad sind nicht drin. Die Nacht bleibt regnerisch und wird richtig kalt, 5 bis 9 Grad. Morgen ändert sich wenig, Schauer, wechselnde Bewölkung und ab Mittag wieder Gewitter.
3: Hallo aus der Antenne NRW Verkehrsredaktion. Ich bin Leonie und habe jetzt einmal die wichtigsten Meldungen für euch zusammengefasst. Wir fangen an mit der A1. Dortmund Richtung Köln zwischen Burscheid und Köln-Niehl. Da braucht ihr gerade 10 Minuten länger bei 5 Kilometer stockendem Verkehr. Und auf der A1 Dortmund in Richtung Münster zwischen Kreuz Dortmund-Unna und Kamm-Zentrum. Da sind es gerade 5 Kilometer stockender Verkehr. Die A4 Olpe in Richtung Aachen zwischen Kreuz Köln-Ost und Kreuz Köln-Süd. Da sind es gerade 15 Minuten länger bei 7 Kilometer stockendem Verkehr. Die A45 Gießen Richtung Dortmund zwischen Hagen-Süd und Westhofener Kreuz. Da sind es gerade 10 Minuten länger bei 4 Kilometer stockendem Verkehr. Und die letzte Meldung, die kommt von der A555 und zwar Köln Richtung Bonn. Da ist im Kreuz Köln-Süd die Verbindung zur A4 Richtung Herlen-Aachen bis voraussichtlich noch 14 Uhr gesperrt. Da wird nämlich gerade die Fahrbahn gereinigt. Kommt gut und sicher an euer Ziel.
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5: Es ist kurz nach 12 am 9. Juni. Einen wundervollen Dienstag wünschen wir euch. Auf geht's zur wohlverdienten Mittagspause. Die besten Hits aller Zeiten. Ja, mit denen lässt sie sich sehr gediegen verleben. Alicia Keys, wunderbare Stimme. Und davor einer der besten Hits aller Zeiten. 1987, R.E.M., unverkennbarer Sound. The One I Love. Kommt mir gut in und durch diesen wundervollen Tag. Mahlzeit, guten Appetit. Ich bin Janne.

Mahlzeit, die Mittagspause mit den besten Hits aller Zeiten. Wir reisen ins Jahr 93 an der Stelle. Die Spin Doctors landeten damals mit Two Princes ihren größten Hit und generell haben sie eigentlich damals damit eine der bekanntesten Songs der 90er Jahre erschaffen. Und im Song, darum geht's nämlich, mal wieder um die Liebe, worum sonst, im Song, da buhlen zwei in Anführungsstrichen Prinzen um dieselbe Frau. Einer ist reich und gesellschaftlich sehr angesehen und der andere, der hat halt weniger Status, behauptet aber der bessere Partner zu sein. Tja, genau das sind die Geschichten, die das Leben schreibt und letztendlich ist das auch der Grund, warum es genau diese Songs so berühren. Gediegene Mittagspause damit, das ist Antenne NRW.

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1: Heute ist es eher ungemütlich, viele Wolken und Schauer. Bis zum Abend wird es häufiger nass. Im Norden von NRW gibt es dazu auch Gewitter. Mehr als 19 Grad sind nicht drin. Die Nacht bleibt regnerisch und wird richtig kalt, 5 bis 9 Grad. Morgen ändert sich wenig, Schauer, wechselnde Bewölkung und ab Mittag wieder Gewitter.
2: Hallo aus der Antenne NRW Verkehrsredaktion. Ich bin Leonie und habe jetzt einmal die wichtigsten Meldungen für euch zusammengefasst. Wir fangen an mit der A1. Dortmund Richtung Köln zwischen Burscheid und Köln-Niehl. Da braucht ihr gerade 10 Minuten länger bei 5 Kilometer stockendem Verkehr. Und auf der A1 Dortmund in Richtung Münster zwischen Kreuz Dortmund-Unna und Kamm-Zentrum. Da sind es gerade 5 Kilometer stockender Verkehr. Die A4 Olpe in Richtung Aachen zwischen Kreuz Köln-Ost und Kreuz Köln-Süd. Da sind es gerade 15 Minuten länger bei 7 Kilometer stockendem Verkehr. Die A45 Gießen Richtung Dortmund zwischen Hagen Süd und Westhofener Kreuz. Da sind es gerade 10 Minuten länger bei 4 Kilometer stockendem Verkehr. Und die letzte Meldung, die kommt von der A555. Und zwar Köln Richtung Bonn. Da ist im Kreuz Köln Süd die Verbindung zur A4 Richtung Herlen Aachen bis voraussichtlich noch 14 Uhr gesperrt. Da wird nämlich gerade die Fahrbahn gereinigt. Kommt gut und sicher an euer Ziel.
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Mahlzeit, die Mittagspause mit Antenne NRW. Wir haben die besten Hits aller Zeiten und an dieser Stelle eine kleine Rezeptidee für alle, die ja die Nase voll haben. Vor der Mittagskantine, bei mir persönlich ist das auch so, ich kann es irgendwann nicht mehr sehen. Wir haben an dieser Stelle ein tolles Rezept, das ist leicht, schnell, sommerlich und saisonal, weil es gibt Spargel. Unser Rezept heute, gebratener Spargel mit Zitronen-Honig-Glasur und Feta. Die Zutaten für zwei Personen, reicht gleich für zwei Tage dann. 500 Gramm grünen Spargel, 100 Gramm Feta, eine Bio-Zitrone, dann bitte benutzen noch einen Esslöffel Honig, zwei Esslöffel Olivenöl, ein Esslöffel gehackte Pistazien oder auch Mandeln und frische Minze oder auch Basilikum. Wir kommen zur Zubereitung und die ist wirklich sehr, sehr simpel. Als allererstes die Spargelenden abschneiden, Spargel dann in einer großen Pfanne mit Olivenöl 6 bis 8 Minuten anbraten. Danach bitte den Honig mit dem Saft einer halben Zitrone verrühren und dann so über den Spargel geben. Danach kurz karamellisieren lassen, da braucht man ein bisschen Gefühl dazu. Danach mit Salz und Pfeffer würzen, auf den Teller anrichten, Feta drüber bröseln und der letzte und ja noch so ein bisschen frische Kick dann mit diesem Zitronenabrieb, Pistazien und mit diesen frischen Kräutern bestreuen. Zack, seid ihr fertig. Leicht und trotzdem sättigend. Wenig Zutaten, in 15 Minuten ist das Ganze auch echt gekocht. Heute also bei uns die Rezeptidee gebratener Spargel mit Zitronen-Honig-Glasur und Feta. Guten Appetit!

0: 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Gerne jederzeit zum Nachlesen auf unserer Homepage. 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Antenne.nrw heißt sie. Und wir schauen gerade mal rein. Es geht um einen der größten Einbruchsfälle der deutschen Kriminalgeschichte mit möglicherweise dreistelligen Millionenschaden. Der Überfall auf die Gelsenkirchener Sparkassenfiliale im Dezember 2025. Wir erinnern uns, mehr als 3000 Schließfächer hat man ja ausgeraubt. Und diesen Donnerstag, da starten beim Essener Landgericht die ersten beiden Zivilprozesse. Allein die erste Klägerin fordert fast 400.000 Euro. Nach der Sperrung der Bonner Nordbrücke, da soll der ÖPNV in der Stadt im Juni kostenlos werden. Der Stadtrat, der muss noch zustimmen. Nach der plötzlichen Sperrung am Mittwoch der vergangenen Woche, da sind die Straßen und verbliebenen Rheinbrücken jetzt in Bonn stark überlastet. Bis zu einer Stunde länger steckt man jetzt täglich länger fest im Berufsverkehr. Alle Einzelheiten dazu bei uns auf der Website. Und die Stadt hat den Neubau der Düsseldorfer Oper abgesagt. Hintergrund sei die angespannte Finanzlage. Die Einzelheiten dazu bei uns. 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
1: Ich bin Moritz Einzel. Die Polizei hat im vergangenen Jahr bundesweit knapp 86.000 Straftaten mit politischem Hintergrund gezählt. Das sind knapp 2% mehr als 2024. Bundesinnenminister Dobrindt.
2: Politisch motivierte Kriminalität ist erneut auf einen Höchststand gestiegen. Sowohl der Phänomenbereich links als auch der Phänomenbereich rechts steigt bei den Gewalttaten deutlich an.
1: Besonders beunruhigend findet Dobrindt die steigende Zahl von Gewalttaten im linken Spektrum, etwa Straßenkämpfe und Stromsabotagen. Bei politisch motivierten Gewalttaten kommen die meisten Täter aber aus dem rechten Spektrum. Die deutsche Wirtschaft hat ihre Ausfuhren auch im April trotz des Iran-Kriegs leicht gesteigert. Im Vergleich zum März legten die Ausfuhren um 0,9% zu, teilte das Statistische Bundesamt auf Basis vorläufiger Ergebnisse mit. Im Vergleich zum Vorjahresmonat betrug der Zuwachs bei den Exporten sogar 3,6%. Bundespräsident Steinmeier besucht bis Donnerstag die Niederlande. Schon im Anflug auf Amsterdam ist er von der niederländischen Luftwaffe begrüßt worden. Zu Steinmeiers Programm gehört unter anderem ein Besuch des Holocaust-Museums. Heute Abend gibt es ein Staatsbankett mit dem niederländischen Königspaar Willem-Alexander und Maxima. Die Vorzeigestadt von NRW beim Hitzeschutz für die Bürger ist Wuppertal. Die Deutsche Umwelthilfe hat 70 Städte in NRW für ihren Hitzecheck untersucht. Als einzige erhielt Wuppertal die Spitzennote. Bundesweit ist Wuppertal hinter Kiel auf Platz 2. In NRW unterstützt das Landeszentrum Gesundheit Kommunen bei Hitzeaktionsplänen. Mit Schattenoasen, mehr Grün und Brunnen schaffen sie im Sommer Kühle. Irans Fußballverband beklagt, dass den Fans aus dem Land das Ticketkontingent für die bevorstehende Fußball-WM entzogen worden sei. Anhänger, die bereits Reisepläne gemacht hätten, könnten damit die Spiele ihrer Mannschaft nicht besuchen. Eine offizielle Stellungnahme der FIFA oder der WM-Gastgeber USA, Mexiko und Kanada gibt es noch nicht.
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1: Heute ist es eher ungemütlich, viele Wolken und Schauer. Bis zum Abend wird es häufiger nass. Im Norden von NRW gibt es dazu auch Gewitter. Mehr als 19 Grad sind nicht drin. Die Nacht bleibt regnerisch und wird richtig kalt, 5 bis 9 Grad. Morgen ändert sich wenig, Schauer, wechselnde Bewölkung und ab Mittag wieder Gewitter.
3: Hallo aus der Antenne NRW Verkehrsredaktion. Ich bin Leonie und habe jetzt einmal die wichtigsten Meldungen für euch zusammengefasst. Wir fangen an mit der A1. Dortmund Richtung Köln zwischen Burscheid und Köln-Niehl. Da braucht ihr gerade 10 Minuten länger bei 5 Kilometer stockendem Verkehr. Und auf der A1 Dortmund in Richtung Münster zwischen Kreuz Dortmund-Unna und Kamm-Zentrum. Da sind es gerade 5 Kilometer stockender Verkehr. Die A4 Olpe in Richtung Aachen zwischen Kreuz Köln-Ost und Kreuz Köln-Süd. Da sind es gerade 15 Minuten länger bei 7 Kilometer stockendem Verkehr. Die A45 Gießen Richtung Dortmund zwischen Hagen Süd und Westhofener Kreuz. Da sind es gerade 10 Minuten länger bei 4 Kilometer stockendem Verkehr. Und die letzte Meldung, die kommt von der A555 und zwar Köln Richtung Bonn. Da ist im Kreuz Köln Süd die Verbindung zur A4 Richtung Herlen Aachen bis voraussichtlich noch 14 Uhr gesperrt. Da wird nämlich gerade die Fahrbahn gereinigt. Kommt gut und sicher an euer Ziel.
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5: Gut gelaunten Start in die zweite Tageshälfte wünschen wir. Einen tollen Dienstag und zugegebenermaßen, okay, wettertechnisch ist es jetzt nicht so toll bei uns in Nordrhein-Westfalen. Woran liegt das aber? Was hat das für Hintergründe und wann kommt der Sommer? Darüber sprechen wir in 5 Minütchen. London Beat, damit starten wir energiegeladen. I've been thinking about you. Absoluter Greatest Hit, eben einer der besten Hits aller Zeiten. Ich bin die Anne. Superschön.

0: 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Kalt ist es da draußen. Die Maxi-Werte, die schaffen es aktuell kaum noch bis 20 Grad. Und leider Gottes, diese kühlere Luft, die da auch weiter auf uns zukommt, die bleibt bis Freitag. Da ist erstmal zumindest bis zum Freitag keine Besserung in Sicht. Woran liegt das? Das ist die sogenannte Schafskälte. Aber woher kommt dieser Begriff eigentlich? Ab Mitte Mai bis Juni, da wurden in der Regel die Schafe geschoren früher. Und wenn es dann im Juni dann noch zu einem Kälteeinbruch kam, dann haben halt die Tiere gefroren. Dadurch die Schafskälte. Ausgelöst wird das kalte Wetter aktuell übrigens durch die zuströmende Polarluft und dadurch dann auch der ein oder andere Kälteeinbruch. Wenn man sich so die Kälterekorde im Juni anschaut, bei uns in NRW, dann stammen die allermeisten von Anfang Juni tatsächlich, also von dieser angeblichen Schafskälte. So wurde zum Beispiel auf dem Kahlen Asten am 1. Juni 1977 minus 6,5 Grad gemessen und Bad Berleburg kam am 2. Juni 1991 immerhin auf minus 5 Grad. Also von solchen Temperaturen sind wir weit entfernt. Die Woche müssen wir jetzt noch durch bis Freitag. Aber ab dem Wochenende, da ist Besserung bei uns in Sicht in Nordrhein-Westfalen. Da geht es auf dem Thermometer wieder nach oben. Und dann werden wir auch spüren, yep, wir befinden uns so langsam aber sicher im Juni und im Sommer.
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1: Heute ist es eher ungemütlich, viele Wolken und Schauer. Bis zum Abend wird es häufiger nass. Im Norden von NRW gibt es dazu auch Gewitter. Mehr als 19 Grad sind nicht drin. Die Nacht bleibt regnerisch und wird richtig kalt, 5 bis 9 Grad. Morgen ändert sich wenig, Schauer, wechselnde Bewölkung und ab Mittag wieder Gewitter.
2: Hallo aus der Antenne NRW Verkehrsredaktion. Ich bin Leonie und habe jetzt einmal die wichtigsten Meldungen für euch zusammengefasst. Wir fangen an mit der A1. Dortmund Richtung Köln zwischen Burscheid und Köln-Niehl. Da braucht ihr gerade 10 Minuten länger bei 5 Kilometer stockendem Verkehr. Und auf der A1 Dortmund in Richtung Münster zwischen Kreuz Dortmund-Unna und Kamm-Zentrum. Da sind es gerade 5 Kilometer stockender Verkehr. Die A4 Olpe in Richtung Aachen zwischen Kreuz Köln-Ost und Kreuz Köln-Süd. Da sind es gerade 15 Minuten länger bei 7 Kilometer stockendem Verkehr. Die A45 Gießen Richtung Dortmund zwischen Hagen-Süd und Westhofener Kreuz. Da sind es gerade 10 Minuten länger bei 4 Kilometer stockendem Verkehr. Und die letzte Meldung, die kommt von der A555 und zwar Köln Richtung Bonn. Da ist im Kreuz Köln-Süd die Verbindung zur A4 Richtung Herlen-Aachen bis voraussichtlich noch 14 Uhr gesperrt. Da wird nämlich gerade die Fahrbahn gereinigt. Kommt gut und sicher an euer Ziel.
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1: Euer Dienstag mit den besten Hits aller Zeiten, die bekommt ihr nur bei uns. Das ist Antenne NRW. Schön, dass ihr uns gefunden habt. Unsere Homepage, die ist ebenfalls ein Besuch wert. Wer von diesen besten Hits aller Zeiten nicht genug bekommen kann, ihr seid bei uns genau richtig, auch auf der Website. Unsere Streams, die sprechen für sich, bekommen ihr immer richtig tolles Feedback. 80er, 90er, 2000er. Ein Stream, der heißt Bella Italia, der macht richtig viel Spaß. Und on top seid ihr mal aktuellstens informiert mit unserer Homepage. Wir haben alles zusammengefasst, was für unser Bundesland Nordrhein-Westfalen wichtig ist. Und wir checken gerade mal 2, 3 Schlagzeilen. Der ADAC, der hat sich in 5 deutschen Großstädten angeschaut, wie oft Auto- und Radfahrer inklusive E-Bike- und E-Scooterfahrer während der Fahrt zum Handy greifen. Bei uns in Nordrhein-Westfalen hat man Köln beobachtet, das Ergebnis bei uns. Außerdem vor einem Gericht in Russland, da geht es heute nochmal um den Düsseldorfer Karnevalswagenbauer Tilly. Heute soll in Moskau der Revisionsprozess beginnen. Und alle Einzelheiten zur Bonner Nordbrücke, die gesperrt ist aktuell. Riesenchaos. Was möchte man jetzt für Alternativen bieten? Alles auf antenne.nrw. 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
1: Ich bin Moritz Einzel. Sophia und Noah sind in Deutschland weiter die beliebtesten Vornamen für Babys. Das zeigt eine Auswertung der Gesellschaft für deutsche Sprache für das vergangene Jahr. Auch 2023 und 2024 hatten Sophia und Noah schon vorne gelegen. Bei den Mädchen sind außerdem Mia, Ella und Hanna sehr beliebt. Bei den Jungs Matteo, Theo, Leo und Emil. Nach dem Scheitern des deutsch-französischen Kampfjet-Projekts ist Bundesverteidigungsminister Pistorius enttäuscht. Ihn schmerze das sehr, hat der SPD-Politiker gesagt. Jedes deutsch-französische Projekt, das nicht erfolgreich sei, gefalle ihm nicht. Am Ende müsse man aber trennen zwischen Kopf und Herz. Hier sei keine Einigung mehr erreichbar gewesen. Die zuständigen Unternehmen waren bei der Entwicklung eines Kampfjets nicht zusammengekommen. Innenminister Dobrindt und BKA-Chef Münch haben die Statistik zu politisch motivierter Kriminalität vorgestellt. Mit fast 86.000 Fällen haben die politisch motivierten Straftaten im vergangenen Jahr einen neuen Höchststand erreicht. Einen leichten Anstieg gab es auch bei der Zahl der Gewalttaten. Hier gab es fast 4.200 Fälle. Bei den meisten geht die Polizei dabei von einem rechten Motiv aus. Die links motivierten Gewalttaten stiegen aber stark an. Deutschland ist erstmals seit Ende 2023 wieder Nettoexporteur von Strom. Im ersten Quartal sanken die Stromimporte um 15,5%, während die Exporte ins Ausland um gut 20% stiegen. Unterm Strich stand ein Überschuss von 3,1 Milliarden Kilowattstunden. Größter Abnehmer war Österreich. Der Angeklagte selbst ist von der russischen Justiz vorher nicht informiert worden, aber ein Moskauer Gericht hat im Verfahren gegen den Düsseldorfer Karnevalswagenbauer Jacques Tilly über eine Revision entschieden. Es stellte nach kurzer Beratung fest, dass dessen Verurteilung zu 8,5 Jahren Gefängnis rechtens sei. Tilly war wegen seiner Darstellungen des russischen Präsidenten Putin angeklagt worden.
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1: Eher ungemütlich ist es heute draußen. Viele Wolken und Schauer. Bis zum Abend wird es häufiger nass. Im Norden von NRW gibt es dazu auch Gewitter. Mehr als 19 Grad sind nicht drin. Die Nacht bleibt regnerisch und wird richtig kalt, 5 bis 9 Grad. Morgen ändert sich wenig, Schauer, wechselnde Bewölkung und ab Mittag wieder Gewitter.
2: Hi aus der Antenne NRW Verkehrsredaktion. Es gibt einen Stau auf der A1 bei Köln in Richtung Münster. Zwischen Schwerte und Kreuz Dortmund-Unna etwa 30 Minuten müsst ihr hier länger einplanen. Da gab es einen Unfall und der wird gerade gereinigt. Dann haben wir auf der A2 bei Hannover in Richtung Dortmund zwischen Feldheim und Kreuz Bad Oeynhausen 7 Kilometer stockenden Verkehr. Und auf der A46 von Düsseldorf in Richtung Heinsberg zwischen Neuss-Reuschenberg und Neuss Holzheim, da müsst ihr auch so eine Viertelstunde länger einplanen, da gibt es einen kleinen Stau.
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4: Wir wünschen euch einen wunderschönen Dienstag und sprechen gleich über eine ganz besondere Aktion, denn wir zahlen 100.000 Euro für eure Werbekampagne in Nordrhein-Westfalen. 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Was dahinter steckt und wie ihr an diese Aktion herankommt, darüber sprechen wir gleich nach den nächsten beiden Songs. Die besten Hits aller Zeiten, jetzt mit Billy Idol. Ja, das ist Kult. Rebel Yell, laut auf drehen und die Energie gerne mitnehmen. Ich bin die Anne. Super schön, dass ihr dabei seid. Hi zusammen.

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1: Eher ungemütlich ist es heute draußen. Viele Wolken und Schauer. Bis zum Abend wird es häufiger nass. Im Norden von NRW gibt es dazu auch Gewitter. Mehr als 19 Grad sind nicht drin. Die Nacht bleibt regnerisch und wird richtig kalt. 5 bis 9 Grad. Morgen ändert sich wenig. Schauer, wechselnde Bewölkung und ab Mittag wieder Gewitter.
2: Hi aus der Antenne NRW Verkehrsredaktion. Es gibt einen Stau auf der A1 bei Köln in Richtung Münster. Zwischen Schwerte und Kreuz Dortmund-Unna etwa 30 Minuten müsst ihr hier länger einplanen. Da gab es einen Unfall und der wird gerade gereinigt. Dann haben wir auf der A2 bei Hannover in Richtung Dortmund zwischen Feldheim und Kreuz Bad Oeynhausen 7 Kilometer stockenden Verkehr. Und auf der A46 von Düsseldorf in Richtung Heinsberg zwischen Neuss-Reuschenberg und Neuss-Holzheim. Da müsst ihr auch so eine Viertelstunde länger einplanen, da gibt es einen kleinen Stau.

0: Was ein toller Sound für den Dienstag. Antenne NRW mit den besten Hits aller Zeiten und die bringen sehr, sehr oft sehr interessante Geschichten mit sich. Warum sind die eigentlich so erfolgreich geworden, diese Welthits? Und warum lösen sie so viel in uns aus, unabhängig davon, dass da immer sehr, sehr interessante Schicksale dahinter stecken? Auch heute haben wir uns wieder einen Song ganz genau angeschaut.
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2: 9. Juni 1980. Lip Sync sind mit Funky Town neu in den Charts. Lip Sync gibt es Ende der 70er schon ein paar Jahre. Der Hochzeits-DJ Steven Greenberg sucht Mitmusiker für ein neues Projekt und schnell findet er 6 talentierte Mitstreiter. Alle wollen, dass das klappt mit der Band. Aber bevor da Geld reinkommt, muss halt irgendwo anders die Kohle her. Also doch wieder Hochzeiten spielen oder 9-to-5 arbeiten. Hauptsache, das Geld ist da. Aber nein, die 7 Musiker träumen von mehr. Von Ruhm, Erfolg, raus aus dem tristen Alltag hier in Minneapolis, wo es gerade mal einen Club und einen Plattenladen gibt. Sie wollen mehr. Raus in die Welt, dort wo der Bär steppt, in die großen Metropolen, Los Angeles oder vielleicht noch lieber nach New York. Die Stadt, die niemals schläft. Mit ihrer Disco-Musik passen sie da eigentlich perfekt hin und nicht ins schläfrige Minneapolis. Also schreibt Steven genau darüber einen Song. Über den Traum, den sie haben, irgendwann in der Stadt zu leben, die so funky ist wie sie. In

0: 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Antenne.nrw heißt sie. Und wir schauen gerade mal rein. Es geht um einen der größten Einbruchsfälle der deutschen Kriminalgeschichte mit möglicherweise dreistelligen Millionenschaden. Der Überfall auf die Gelsenkirchener Sparkassenfiliale im Dezember 2025. Wir erinnern uns, mehr als 3000 Schließfächer hat man ja ausgeraubt. Und diesen Donnerstag, da starten beim Essener Landgericht die ersten beiden Zivilprozesse. Allein die erste Klägerin fordert fast 400.000 Euro. Nach der Sperrung der Bonner Nordbrücke, da soll der ÖPNV in der Stadt im Juni kostenlos werden. Der Stadtrat, der muss noch zustimmen. Nach der plötzlichen Sperrung am Mittwoch der vergangenen Woche, da sind die Straßen und verbliebenen Rheinbrücken jetzt in Bonn stark überlastet. Bis zu einer Stunde länger steckt man jetzt täglich länger fest im Berufsverkehr. Alle Einzelheiten dazu bei uns auf der Website. Und die Stadt hat den Neubau der Düsseldorfer Oper abgesagt. Hintergrund sei die angespannte Finanzlage. Die Einzelheiten dazu bei uns. 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Ich garantiere euch, man vergisst auch das aktuelle Wetter mit den Temperaturen. 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
1: Ich bin Moritz Einzel. Krankengymnastik, Ergotherapie, Logopädie. Die gesetzlichen Krankenkassen haben im letzten Jahr knapp 15 Milliarden Euro für Heilmitteltherapien ausgegeben. Doppelt so viel wie vor 10 Jahren. Das zeigt der neue Heilmittelreport der AOK. Grund für den Anstieg sind demnach vor allem sogenannte Blanko-Verordnungen, bei denen nicht die Ärzte, sondern die Therapeuten die Behandlungsdauer bestimmen. Die Zahl der politisch motivierten Straftaten ist auf einen neuen Höchststand geklettert. Das zeigt die Statistik des Bundeskriminalamtes. Innenminister Dobrindt ist besonders besorgt wegen des Anstiegs der Gewalt von links.
2: Die linke Szene unterstreicht mit einem Steigen von 42% der Gewalttaten die deutlich wachsende Bedrohung, die man hier eben auch erkennen kann.
1: Die größte Gefahr gehe aber weiter von rechten und rechtsextremen Tätern aus, so Dobrindt. Das Smartphone während der Fahrt zu benutzen, ist laut ADAC zu einer gefährlichen Gewohnheit für einige Menschen geworden. Bei einer Beobachtung des Automobilclubs in 5 Großstädten nutzten knapp 3% der Autofahrer sowie 1,4% der Rad- und E-Scooter-Fahrer das Handy während der Fahrt. Hochgerechnet entspricht das rund 1 Milliarde Verstöße im Jahr. Die Großstadt mit den glücklichsten Menschen in Deutschland ist Erfurt. Das zeigt der neue SKL-Glücksatlas. Die thüringische Landeshauptstadt löst Kassel an der Spitze des Städterankings ab. Erfurt punkte mit niedrigen Mieten und hoher Umweltqualität. Auf den Plätzen 2 und 3 folgen Augsburg und Düsseldorf. Mit einer Geheimwaffe im Gepäck ist eine Frau am Flughafen Köln-Bonn aufgefallen. Erst beim Durchleuchten ihres Handgepäcks fiel den Sicherheitsleuten der Kamm der Frau auf. Er bestand aus 2 zusammengesteckten Hälften. Der Kamm ließ sich abziehen, dann steckte auf dem Griff eine 9 cm lange Klinge. Die Passagierin durfte fliegen, aber ohne ihr Messer.
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1: Eher ungemütlich ist es heute draußen. Viele Wolken und Schauer. Bis zum Abend wird's häufiger nass. Im Norden von NRW gibt's dazu auch Gewitter. Mehr als 19 Grad sind nicht drin. Die Nacht bleibt regnerisch und wird richtig kalt, 5 bis 9 Grad. Morgen ändert sich wenig, Schauer, wechselnde Bewölkung und ab Mittag wieder Gewitter.
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4: Einen wunderschönen sonnigen Dienstagnachmittag, NRW. Schön, dass ihr da seid und wir gucken uns gleich zusammen die beeindruckendsten und verrücktesten Stadien dieser XXL-WM an. Unter anderem das lauteste Stadion der Welt. Ihr erfahrt, in welchem WM-Stadion es ein eigenes Gefängnis inklusive Gerichtssaal gibt und wo unsere Nationalelf auf sogenannten Achterbahnplätzen antreten muss. Also bleibt unbedingt dran. Vorher 2 der besten Hits aller Zeiten, Limal gleich für euch und jetzt Gigi D'Agostino. Mein Name ist Josephine Petzold. Einen wunderschönen Dienstag euch.

0: Einen entspannten Dienstagnachmittag mit Antenne NRW und noch zweimal schlafen, dann können wieder diese Teile hier rausgekramt werden. Ah, die Vuvuzelas kommen wieder zum Einsatz. Es ist nämlich Fußball-Weltmeisterschaft und es ist die größte WM der Geschichte. Zum ersten Mal in drei Ländern, Kanada, Mexiko und den USA. Gespielt wird in insgesamt 16 Städten, so vielen wie seit 2002 nicht mehr. Und die kuriosesten und beeindruckendsten WM-Arenen, die stellt uns jetzt meine Kollegin Pia Wegner vor. Hallo Pia.
1: Hallo.
0: Wo das deutsche Nationalteam seine Vorrundenspiele hat, das steht ja schon fest. Am Sonntag steigt das deutsche Auftaktspiel gegen Curaçao in Houston. Dann geht's nach Toronto und Gruppenspiel Nummer 3 findet dann in New York statt. Was erwarten uns denn da für Stadien?
1: Also los geht's für Deutschland in Houston. In einem der modernsten Stadien der USA, mit schließbarem Dach und, ganz wichtig, mit Klimaanlage. In Toronto spielt die DFB 11 im ersten reinen Fußballstadion Kanadas und weil da die Kapazität nicht ausgereicht hat, wurden riesige temporäre Zusatztribünen aus Stahl angebaut. Die Fans bezeichnen diese wegen ihrer steilen Bauweise auch als Achterbahnplätze. Das dritte Gruppenspiel findet dann im Stadion von East Rutherford statt, also dort, wo in New York auch das große WM-Finale steigt.
0: 11 der 16 Austragungsorte sind ja in den USA und da übertrifft ein Stadion das nächste, zum Beispiel beim Thema Lautstärke, oder?
1: Ja, in den meisten amerikanischen Stadien sind eigentlich die Profi-Football-Clubs der NFL daheim und das Stadion der Kansas City Chiefs hält den Guinness-Weltrekord als lauteste Freiluftsportstätte der Welt. Bei einem Spiel wurden dort mehr als 142 Dezibel gemessen. Das entspricht in etwa einem startenden Düsenjet. Auch Seattle ist berüchtigt. Dort reflektiert nämlich ein speziell gebautes Dach den Lärm zurück aufs Spielfeld. Der Jubel, der war dort schon so laut, dass häufiger Erdbebenmessgeräte in der Region ausgeschlagen haben.
0: Boah, das ist verrückt. Und was können die anderen Stadien so? Was haben die für Specials?
1: Also das größte Stadion der WM, das steht in Dallas und zwar mit rund 94.000 Plätzen. Am teuersten war der Gebäudekoloss in Los Angeles. Mit rund 7 Milliarden Dollar ist das Zuhause der Rams und Chargers das teuerste Stadion der Welt. Und als am nachhaltigsten gilt die Arena in Atlanta. Und in Philadelphia gab es zeitweise sogar ein kleines Gefängnis mit eigenem Gerichtssaal im Stadion.
0: Ich danke dir, Pia.
1: Na klar, gerne.
0: Ja, da liefern die Stadien ja mindestens genauso viel Gesprächsstoff wie die Spiele selbst. Jetzt zurück zu den besten Hits hier bei Antenne NRW.

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1: Eher ungemütlich ist es heute draußen. Viele Wolken und Schauer. Bis zum Abend wird es häufiger nass. Im Norden von NRW gibt es dazu auch Gewitter. Mehr als 19 Grad sind nicht drin. Die Nacht bleibt regnerisch und wird richtig kalt. 5 bis 9 Grad. Morgen ändert sich wenig. Schauer, wechselnde Bewölkung und ab Mittag wieder Gewitter.

0: Badeseen haben wir bei uns in NRW genug, aber nicht jedes Wasser, das so schön nach Sommer aussieht, ist auch unproblematisch. Gerade Blaualgen können ein Thema werden. Woran erkennt man sie aber und wann sollte man lieber draußen bleiben? Klären wir jetzt.
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0: Marco aus der Antenne NRW-Redaktion bei mir. Ja, Blaualgen klingen erstmal nach ein bisschen grünem Wasser, aber wie ernst ist das denn wirklich?
2: Blaualgen sind eigentlich Cyanobakterien. Die können sich bei warmem Wetter, viel Sonne und viel Nährstoffen im Wasser stark vermehren. Das Problem, manche bilden Stoffe, die gesundheitlich unangenehm werden können. Typisch sind grünliche oder blaugrüne Schlieren, trübes Wasser, manchmal ein muffiger Geruch oder richtige Teppiche auf der Oberfläche. Wenn man beim Knietiefstehen die Füße kaum noch sieht, ist das auch ein Warnsignal, dann sollte man eben nicht baden, vor allem Kinder und Hunde nicht, weil sie eher Wasser schlucken. Mögliche Beschwerden sind Hautreizungen, Übelkeit, Durchfall oder Augen- und Ohrenreizungen.
0: Wie findet man denn aber raus, ob ein See gerade okay ist oder nicht?
2: Nicht nur nach Gefühl entscheiden. Offizielle Badeseen werden in der Saison kontrolliert. Die aktuellen Infos gibt es dann meistens online über die Badegewässerkarten der Bundesländer. In Rheinland-Pfalz gibt es zum Saisonstart zum Beispiel an manchen Orten Meldungen über erhöhte Blaualgenwerte. Das heißt aber nicht, alle Seen sind gefährlich. Im Gegenteil, viele Badegewässer haben gute Qualität. Aber wenn vor Ort Warnschilder stehen, das Wasser auffällig grünlich ist oder Algen an der Oberfläche treiben, dann eben besser nicht reingehen. Nach dem Baden außerdem abduschen und Hunde nicht aus belastetem Wasser trinken lassen.
0: Dankeschön, Marco. Morgen geht's weiter mit unserem Alltagscheck und da geht's ums Urlaubsauto. Wie ihr Dachbox, Fahrradträger und Gepäck richtig sichert, hört ihr morgen gleiche Uhrzeit, gleicher Ort.
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0: Schönen Dienstagnachmittag mit Antenne NRW. Wir schauen mal kurz auf die News aus NRW. Und da schluckt man im Moment ganz schön beim neuen Lagebericht des Landeskriminalamts. Die Schadenssumme durch Korruption ist in NRW nämlich auf heftige 31 Millionen Euro nach oben geschnellt, wobei vor allem illegale Preisabsprachen und Schmiergelder das Problem sind. Aufatmen heißt es dagegen in Bornheim, wo am Wegesrand eine verdächtige Plastiktüte mit Knochen gefunden wurde. Die Rechtsmedizin hat aber jetzt Entwarnung gegeben. Die Gebeine stammen höchstwahrscheinlich von Tieren und nicht von Menschen. Mehr zu diesen Themen und alle aktuellen News findet ihr jederzeit auf unserer Homepage antenne.nrw. Und die ausführlichen Nachrichten hört ihr hier gleich um 4.
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1: Ich bin Moritz Einzel. Deutschland liefert wieder mehr Strom ins Ausland, als es importiert. Erstmals seit Ende 2023 gibt es einen Überschuss. Unterm Strich 3,1 Milliarden Kilowattstunden. Katrin Müller berichtet.
2: Vor allem die Produktion aus erneuerbaren Energien wie Wind und Solar hat stark zugelegt. Die machen inzwischen rund die Hälfte am Strommix Made in Germany aus. Stark zugelegt hat vor allem Windkraft. Die Stromerzeugung aus konventionellen Energiequellen wie Kohle, Gas und Kernkraft nimmt dagegen ab. Zu den wichtigsten Importeuren des hier erzeugten Stroms gehören Österreich, aber auch Dänemark und Norwegen.
1: Bundesinnenminister Dobrindt will stärker gegen Linksextremismus vorgehen. Bei der Präsentation der BKA-Statistik zu politisch motivierten Straftaten hat Dobrindt erklärt, die Zahl der Gewalttaten von Links habe besonders stark zugenommen. Da geht es etwa um Anschläge auf Stromnetze. Die größte Gefahr gehe aber weiter vom Rechtsextremismus aus, so Dobrindt. Nach dem Aus der deutsch-französischen Kampfjet-Kooperation wollen 8 Unternehmen ein Ersatzprojekt starten. Ein entsprechendes Positionspapier wurde dem Verteidigungsministerium übermittelt. Ressortchef Pistorius äußerte sich nicht direkt dazu, verriet aber, dass schon seit Monaten über Alternativen beraten werde. Nach dem SEK-Einsatz in Beckum im Kreis Warendorf hat die Polizei den Grund genannt. Die Beamten hatten eine Haustür aufgesprengt. Der Bewohner soll vor 4 Wochen an einem Raub beteiligt gewesen sein. Er und ein Komplize sollen 2 Männer zu einem erfundenen Autogeschäft gelockt haben. Dann sollen sie ihnen das Geld geraubt haben. Der verdächtige Mann wurde an seiner Arbeitsstätte gefasst. Im Kreis Siegen-Wittgenstein rufen die Behörden und die Versorger zum Wassersparen auf. Die Talsperren seien derzeit nur zu etwa 2 Dritteln gefüllt. Bisher habe es in diesem Jahr deutlich weniger geregnet als sonst, rund 1/4 weniger. Die Leute sollten keine Pools befüllen und Pflanzen mit Wasser aus Regentonnen gießen, nicht mit Leitungswasser.
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1: Eher ungemütlich ist es heute draußen. Viele Wolken und Schauer. Bis zum Abend wird es häufiger nass. Im Norden von NRW gibt es dazu auch Gewitter. Mehr als 19 Grad sind nicht drin. Die Nacht bleibt regnerisch und wird richtig kalt, 5 bis 9 Grad. Morgen ändert sich wenig, Schauer, wechselnde Bewölkung und ab Mittag wieder Gewitter.
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4: Na, ihr glücklichen NRWler. Wir haben kurz nach 4 der Dienstagnachmittag und was ich sage, kommt nicht von ungefähr, denn es ist offiziell. Wir in NRW sind echte Glückspilze. Wir dominieren nämlich den brandneuen deutschen Glücksatlas mit gleich 7 NRW-Städten in den Top 10. Und das Verrückteste daran, dass wir laut den Forschern sogenannte Overperformer sind. Was das genau bedeutet, das gucken wir uns gleich genauer an und vor allem, welche Städte es ins Ranking geschafft haben. Vorher die besten Hits aller Zeiten, Michael Patrick Kelly und jetzt Roxette. Ich bin Josephine Petzold. Schönen Dienstag euch.

Fantastischer Song. Michael Patrick Kelly mit Wonders war das, hier bei Antenne NRW. Der brandneue Glücksatlas ist da und wir in NRW, wir dominieren die Top 10 der zufriedensten Großstädte. Ja wirklich, gleich 7 Plätze belegen NRW-Städte in den Top 10. Düsseldorf sichert sich die Bronzemedaille auf Platz 3, aber dicht gefolgt von Krefeld und auch Aachen, Oberhausen, Duisburg, Münster und Mönchengladbach, die rocken da die Spitzenplätze. Und das Beste daran ist die Begründung der Forscher. Wir sind nämlich sogenannte Overperformer. Also das heißt auf Deutsch, wir sind wesentlich glücklicher, als es unsere Baustellen, Kriminalitätsraten oder auch das Einkommen vermuten lassen. Während nämlich die Süddeutschen trotz Mega-Wohlstand und schicker Parks eher mürrisch unterwegs sind, machen wir es uns in Krefeld oder Mönchengladbach einfach in den eigenen vier Wänden gemütlich und pfeifen auf die Statistik. Ja, am Ende zählt eben nicht, wie viele Parks eine Stadt hat, sondern dass man zusammenhält, bezahlbaren Wohnraum hat und seltener alleine vorm Fernseher hockt. Also klopft euch mal selbst auf die Schulter. Wir sind hier offiziell Spitzenreiter im Glücklichsein. Und ich wette, alle glücklichen Menschen in NRW, die hören auch Antenne NRW. Denn mit unseren besten Hits, da kann man nur glücklich sein.

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1: Ich bin Moritz Einzel. Nach dem SEK-Einsatz in Beckum im Kreis Warendorf hat die Polizei den Grund genannt. Die Beamten hatten eine Haustür aufgesprengt. Der Bewohner soll vor 4 Wochen an einem Raub beteiligt gewesen sein. Er und ein Komplize sollen 2 Männer zu einem erfundenen Autogeschäft gelockt haben. Dann sollen sie ihnen das Geld geraubt haben. Der verdächtige Mann wurde an seiner Arbeitsstätte gefasst. Im Kreis Siegen-Wittgenstein rufen die Behörden und die Versorger zum Wassersparen auf. Die Talsperren seien derzeit nur zu etwa 2 Dritteln gefüllt. Bisher habe es in diesem Jahr deutlich weniger geregnet als sonst, rund 1/4 weniger. Die Leute sollten keine Pools befüllen und Pflanzen mit Wasser aus Regentonnen gießen, nicht mit Leitungswasser.
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1: Eher ungemütlich ist es heute draußen, viele Wolken und Schauer. Bis zum Abend wird es häufiger nass, im Norden von NRW gibt es dazu auch Gewitter. Mehr als 19 Grad sind nicht drin. Die Nacht bleibt regnerisch und wird richtig kalt, 5 bis 9 Grad. Morgen ändert sich wenig, Schauer, wechselnde Bewölkung und ab Mittag wieder Gewitter.
2: Live aus der NRW-Verkehrszentrale jetzt die Staumeldungen für euch auf der A1 beim Kölner Ring, Euskirchen Richtung Dortmund, zwischen Köln-Löwenich und Kreuz-Leverkusen-West 6 Kilometer stockender Verkehr, 20 Minuten braucht ihr hier länger. Auf der A1 Dortmund Richtung Münster, zwischen Unna und Kamen-Zentrum 3 Kilometer Stau, halbe Stunde braucht ihr hier länger. Und auf der A2 Dortmund Richtung Oberhausen, zwischen Oberhausen-Königshardt und Kreuz-Oberhausen 3 Kilometer Stau, 15 Minuten braucht ihr hier länger. Ich wünsche euch eine gute Fahrt.
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0: ganz viel Energie geht's durch den Dienstagnachmittag hier bei Antenne NRW. Laut dem aktuellen Einsamkeitsbarometer des Bundesfamilienministeriums fühlt sich mittlerweile fast jeder vierte Jugendliche in Deutschland einsam. Also eine wirklich erschreckende Zahl. Aber anstatt den Kopf in den Sand zu stecken, kommen die Retter in der Not direkt aus unseren Reihen, aus unserem schönen NRW. Schüler der Gesamtschule Elsdorf haben nämlich eine eigene App gegen die Vereinsamung entwickelt. Place Together heißt die. Und mit der App sollen Menschen jeden Alters in der Stadt zusammengebracht werden, um eben der Einsamkeit den Kampf anzusagen. Das Konzept ist so genial, dass die Truppe damit prompt auch beim weltweiten Tech-Riesen Microsoft mal eben den zweiten Platz bei einem KI-Wettbewerb abgeräumt haben. Also Chapeau. Ob ihr im Verein ein Treffen plant oder Oma und Opa einfach neue Kontakte knüpfen wollen, ja, die App, die verbindet Generationen. Und die Kids, die haben sogar an einen Senioren-Modus gedacht, bei dem die Schrift dann automatisch größer wird, damit Oma und Opa auch problemlos mitmachen können. Noch ist die App ein Prototyp, aber ich muss sagen, ja, mit dem Support von Microsoft im Rücken, da könnte daraus auch bald eine feste Institution bei uns werden und dann vielleicht nicht nur in Elsdorf, sondern auch in anderen Städten in NRW. Also ein riesiges Kompliment für diesen genialen Erfindergeist.
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0: Einen schönen Dienstagnachmittag wünsche ich euch. Hier ist Antenne NRW jetzt mit einem ganz schnellen News-Update für euch. Es gibt neue Zahlen zu den politisch motivierten Straftaten in Deutschland, die wie ein Fiebermesser für unsere Gesellschaft wirken. Die Statistik zeigt, dass die Gewalttaten von links und von rechts im vergangenen Jahr spürbar zugenommen haben. Und auch beim Thema Hitzeschutz gibt es Nachholbedarf. Beim aktuellen Check der Deutschen Umwelthilfe fallen nämlich gleich 8 NRW-Städte komplett durch. Nur Wuppertal holt bei uns im Land Bestnoten, weil dort nämlich viele Grünflächen am besten kühlen. Mehr dazu jederzeit auf unserer Homepage antenne.nrw und die ausführlichen Nachrichten, die hört ihr hier gleich um 5.
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1: Ich bin Moritz Einzel. Bundesinnenminister Dobrindt ist besorgt, denn Straftaten von links haben im vergangenen Jahr stark zugenommen. Allerdings kommen die meisten Täter nach wie vor aus dem rechtsextremen Spektrum. Das hat Dobrindt bei der Vorstellung der BKA-Statistik gesagt.
2: Das zeigt auch wiederholt deutlich, dass eine sehr große und die größte Gefahr natürlich vom Rechtsextremismus ausgeht.
1: Insgesamt gab es im vergangenen Jahr knapp 86.000 politisch motivierte Straftaten. Das ist ein neuer Höchststand. Die EU arbeitet am nächsten Sanktionspaket gegen Russland und da soll auch eine Visasperre für russische Soldaten enthalten sein. EU-Kommissionspräsidentin von der Leyen hat gesagt, Europa solle für jeden verschlossen bleiben, der an der Invasion der Ukraine beteiligt ist. Weitere Sanktionen sollen unter anderem auch die Fischerei betreffen. Der Hambacher Forst ist als Schauplatz von Waldbesetzungen durch Umweltaktivisten bekannt. Jetzt will die Landesregierung daraus einen echten Urwald machen. Laut NRW-Umweltministerium gibt es eine gemeinsame Erklärung der Regierung, des Eigentümers RWE, Landwirten und Umweltschützern. Spätestens ab 2035 soll der Forst zum Naturschutzgebiet erklärt und sich selbst überlassen werden. Die Kölner Polizei warnt vor einer neuen Betrugsmasche mit Parkautomaten. Die Parkautomaten haben integrierte Kartenleser. Über diesen Geräten haben Betrüger eigene Lesegeräte montiert. Sie lesen beim kontaktlosen Bezahlen die Daten mit. Damit bedienen sie sich an den Konten der Fahrer. Die Polizei rät, sich Parkautomaten anzusehen, ob daran erkennbar gebastelt wurde. Die größte Fußball-WM aller Zeiten in den USA, Mexiko und Kanada steht vor der Tür. Kurz vor dem Turnierstart hat der deutsche Kapitän Joshua Kimmich von seinen Mitspielern vollen Einsatz für den WM-Titel gefordert.
3: Ich hoffe, dass jeder, der hier ist, dass er Weltmeister werden möchte. Aber das bringt uns auf dem Weg dorthin nicht viel, wenn wir das nur möchten, sondern wir müssen jetzt was tun, um Spiele zu gewinnen und damit sollten wir anfangen.
1: Das sagte Kimmich nach dem Einzug ins WM-Quartier in Winston-Salem. Deutschland startet am Sonntag mit dem Spiel gegen Curaçao in die WM.
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1: Eher ungemütlich ist es heute draußen. Viele Wolken und Schauer. Bis zum Abend wird es häufiger nass. Im Norden von NRW gibt es dazu auch Gewitter. Mehr als 19 Grad sind nicht drin. Die Nacht bleibt regnerisch und wird richtig kalt, 5 bis 9 Grad. Morgen ändert sich wenig, Schauer, wechselnde Bewölkung und ab Mittag wieder Gewitter.
4: Live aus der NRW-Verkehrszentrale die Staumeldungen für euch auf der A3 Köln Richtung Arnheim. Zwischen Oberhausen-Lirrich und Kreuz-Oberhausen 5 Kilometer Stau, 20 Minuten braucht ihr hier länger. Auf der A2 Oberhausen Richtung Dortmund zwischen Kreuz-Oberhausen und Oberhausen-Königshardt 2 Kilometer Stau, 15 Minuten braucht ihr hier länger. Und auf der A1 Dortmund Richtung Münster zwischen Unna und Kamenzentrum 3 Kilometer Stau, 20 Minuten bitte hier extra Zeit einplanen. Ich wünsche euch eine gute Fahrt.
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6: Na, freut ihr euch schon auf die WM? Hier ist Antenne NRW am Dienstagnachmittag um kurz nach 5 und wir schauen uns gleich schon mal die beeindruckendsten und verrücktesten Stadien dieser XXL-WM an, unter anderem die lauteste Arena der Welt. Ihr erfahrt, in welchem WM-Stadion es ein eigenes Gefängnis inklusive Gerichtssaal gibt und wo unsere Nationalelf auf sogenannten Achterbahnplätzen antreten muss. Also bleibt unbedingt dran, damit ihr schön Gesprächsstoff habt. Vorher die besten Hits aller Zeiten, die sei alles gleich für euch. Und jetzt Desiree mit Live. Ich bin Josephine Petzold. Schönen Nachmittag.

0: Voyage, Voyage von Desireless hier bei Antenne NRW. Schön, dass wir den Dienstagnachmittag zusammen verbringen. Und jetzt nur noch zweimal schlafen, dann können wir wieder diese nervigen Dinger hier rauskramen. Ah, die Vuvuzelas kommen wieder zum Einsatz. Es ist nämlich Fußball-Weltmeisterschaft und es ist die größte WM der Geschichte. Zum ersten Mal in drei Ländern, Kanada, Mexiko und den USA. Gespielt wird in insgesamt 16 Städten, so vielen wie seit 2002 nicht mehr. Und die kuriosesten und beeindruckendsten WM-Arenen, die stellt uns jetzt meine Kollegin Pia Wegner vor. Hallo Pia.
1: Hallo.
0: Wo das deutsche Nationalteam seine Vorrundenspiele hat, das steht ja schon fest. Am Sonntag steigt das deutsche Auftaktspiel gegen Curaçao in Houston. Dann geht's nach Toronto und Gruppenspiel Nummer 3 findet dann in New York statt. Was erwarten uns denn da für Stadien?
1: Also los geht's für Deutschland in Houston. In einem der modernsten Stadien der USA, mit schließbarem Dach und, ganz wichtig, mit Klimaanlage. In Toronto spielt die DFB 11 im ersten reinen Fußballstadion Kanadas und weil da die Kapazität nicht ausgereicht hat, wurden riesige temporäre Zusatztribünen aus Stahl angebaut. Die Fans bezeichnen diese wegen ihrer steilen Bauweise auch als Achterbahnplätze. Das dritte Gruppenspiel findet dann im Stadion von East Rutherford statt, also dort, wo in New York auch das große WM-Finale steigt.
0: 11 der 16 Austragungsorte sind ja in den USA und da übertrifft ein Stadion das nächste, zum Beispiel beim Thema Lautstärke, oder?
1: Ja, in den meisten amerikanischen Stadien sind eigentlich die Profi-Football-Clubs der NFL daheim und das Stadion der Kansas City Chiefs hält den Guinness-Weltrekord als lauteste Freiluftsportstätte der Welt. Bei einem Spiel wurden dort mehr als 142 Dezibel gemessen. Das entspricht in etwa einem startenden Düsenjet. Auch Seattle ist berüchtigt. Dort reflektiert nämlich ein speziell gebautes Dach den Lärm zurück aufs Spielfeld. Der Jubel, der war dort schon so laut, dass häufiger Erdbebenmessgeräte in der Region ausgeschlagen haben.
0: Boah, das ist verrückt. Und was können die anderen Stadien so? Was haben die für Specials?
1: Also das größte Stadion der WM, das steht in Dallas und zwar mit rund 94.000 Plätzen. Am teuersten war der Gebäudekoloss in Los Angeles. Mit rund 7 Milliarden Dollar ist das Zuhause der Rams und Chargers das teuerste Stadion der Welt. Und als am nachhaltigsten gilt die Arena in Atlanta. Und in Philadelphia gab es zeitweise sogar ein kleines Gefängnis mit eigenem Gerichtssaal im Stadion.
0: Ich danke dir, Pia.
1: Na klar, gerne.
0: Ja, da liefern die Stadien ja mindestens genauso viel Gesprächsstoff wie die Spiele selbst. Jetzt zurück zu den besten Hits hier bei Antenne NRW. 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
1: Ich bin Moritz Einzel. Der Hambacher Forst ist als Schauplatz von Waldbesetzungen durch Umweltaktivisten bekannt. Jetzt will die Landesregierung daraus einen echten Urwald machen. Laut NRW-Umweltministerium gibt es eine gemeinsame Erklärung der Regierung, des Eigentümers RWE, Landwirten und Umweltschützern. Spätestens ab 2035 soll der Forst zum Naturschutzgebiet erklärt und sich selbst überlassen werden. Die Kölner Polizei warnt vor einer neuen Betrugsmasche mit Parkautomaten. Die Parkautomaten haben integrierte Kartenleser. Über diesen Geräten haben Betrüger eigene Lesegeräte montiert. Sie lesen beim kontaktlosen Bezahlen die Daten mit. Damit bedienen sie sich an den Konten der Fahrer. Die Polizei rät, sich Parkautomaten anzusehen, ob daran erkennbar gebastelt wurde.
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1: Eher ungemütlich ist es heute draußen. Viele Wolken und Schauer. Bis zum Abend wird es häufiger nass. Im Norden von NRW gibt es dazu auch Gewitter. Mehr als 19 Grad sind nicht drin. Die Nacht bleibt regnerisch und wird richtig kalt. 5 bis 9 Grad. Morgen ändert sich wenig. Schauer, wechselnde Bewölkung und ab Mittag wieder Gewitter.
2: Einen schönen Nachmittag aus der Antenne NRW Verkehrsredaktion. Hier sind die wichtigsten Meldungen. A1 Köln Richtung Dortmund zwischen Wuppertal-Ronsdorf und Kreuz Wuppertal-Nord. 8 Kilometer Stau, er verliert hier 40 Minuten. A3 Arnheim Richtung Köln zwischen Kreuz Oberhausen und Kreuz Kaiserberg. 8 Kilometer Stau und ebenfalls 40 Minuten Zeitverlust. Dann haben wir noch A3 Köln Richtung Arnheim zwischen Kreuz Oberhausen West und Dinslaken Süd. 5 Kilometer Stau, ihr kommt hier eine Viertelstunde später an. Allen unterwegs noch eine gute und sichere Fahrt.
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1: 9. Juni 2010. Velile und Safri Duo sind mit Helele neu in den Charts.

4 Jahre nach dem Sommermärchen 2006 ist wieder Fußball-WM. Diesmal nicht in Deutschland, sondern in Südafrika und damit das erste Mal auf dem afrikanischen Kontinent. Für dieses Turnier braucht man also passende Musik. Und für die sorgt Velile. Die Musicalsängerin, die man in Deutschland vor allem für ihre Rolle in Der König der Löwen kennt, schreibt dafür einen 40 Jahre alten Song um. Aye Awa wurde 1970 von dem französisch-belgischen Duo Yamazuki veröffentlicht. Bedeuten tut der Text damals eigentlich nichts. Die beiden singen irgendwas, was sich für sie so anhört wie Japanisch. Ein paar Jahre später gibt es die erste Version mit einem tatsächlichen Text in Swahili. Und in den 80ern landet die Girlgroup Bananarama mit ihrer Version auch einen kleinen Hit. Und jetzt, 2010, schreibt Velile diesen Song noch einmal um. Und zwar in ihre Muttersprache isiZulu. Gemeinsam mit den Produzenten Safri Duo landet sie so, passend zur WM in Südafrika, ganz oben in den Charts.

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1: Antenne NRW am Dienstagnachmittag und wir blicken jetzt auf die aktuellen Schlagzeilen aus NRW und sehen, dass Korruption bei uns ein immer teureres Problem wird. Laut LKA flog unter anderem ein dicker Betrug bei Brandschutzmaßnahmen auf, bei dem sich die Täter mit Millionen an Schmiergeldern die eigenen Privatwohnungen saniert haben. Außerdem müssen viele Städte dringend grüner werden, um im Sommer nicht zur Sauna zu mutieren. Laut der Deutschen Umwelthilfe bieten 8 Großstädte in NRW aktuell viel zu wenig Schutz vor extremen Hitzewellen. 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
1: Ich bin Moritz Einzel. Die geplante Diätenerhöhung der Abgeordneten im Bundestag soll dieses Jahr erwartungsgemäß ausfallen. Das hat die Deutsche Presseagentur aus Koalitionskreisen erfahren. Union und SPD wollen dazu noch diese Woche einen Gesetzentwurf einbringen. Die jährliche Diätenerhöhung war zuvor heftig kritisiert worden. Der Verzicht soll jetzt als Sparsignal an die Bevölkerung verstanden werden. Die SPD steckt weiter im Umfragetief. Im RTL-NTV-Trendbarometer sind die Sozialdemokraten auf 11% gefallen. Die Union kann sich um einen Punkt auf 22% verbessern. Die AfD bleibt mit 27% stärkste Kraft. Mehr von David Riemer.
2: Die Grünen liegen laut dem Trendbarometer weiter bei 15, die Linke bei 11%. Mehr als die Hälfte der Bürgerinnen und Bürger traut nach wie vor keiner Partei zu, die Probleme im Land am besten zu lösen. Die wirtschaftliche Lage in Deutschland sehen die Befragten so schlecht wie seit der Corona-Zeit bzw. dem Ausbruch des Ukraine-Krieges nicht mehr.
1: Im Gesundheitssektor klafft eine noch größere Lücke als bisher angenommen. Laut Bild-Zeitung sind die Ausgaben der gesetzlichen Krankenkassen von Januar bis März um 7,8% gestiegen. Das Gesundheitsministerium war bislang nur von 6,5% ausgegangen. Das stellt die Bundesregierung vor eine schwere Entscheidung. Entweder verschärft sie die Gesundheitsreform noch weiter oder die Beiträge müssen trotz sinkender Leistungen weiter erhöht werden. Die NRW-Polizei sorgt bei der Fußball-WM in den USA für Recht und Ordnung. Sie schickt einen Verbindungsmann ins WM-Lagezentrum der US-Sicherheitsbehörden. Er hat direkte Verbindung zur zentralen Infostelle Sporteinsätze in Duisburg. Der deutsche Beamte soll ein Auge auf die Sicherheit der deutschen Fans haben. Die Spannungen rund um das iranische Team bei der Fußball-WM halten an. Der iranische Verband beklagt, dass Fans aus dem Land kurzfristig das Ticketkontingent für Spiele des iranischen Teams in den USA entzogen worden sei. Der Verband wirft dem WM-Mitgastgeber vor, die Anwesenheit iranischer Fans auf diesem Wege verhindern zu wollen.
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1: Es ist häufiger nass. Im Norden von NRW gibt es zum Regen auch Gewitter. Die Temperaturen liegen so bei um die 19 Grad. Die Nacht bleibt regnerisch und es wird richtig kalt, 5 bis 9 Grad. Morgen ändert sich wenig, Schauer, wechselnde Bewölkung und ab Mittag wieder Gewitter.
3: Einen schönen Nachmittag aus der Antenne NRW Verkehrszentrale. Hier sind die wichtigsten Meldungen. A3, Köln Richtung Arnheim zwischen Kreuz Oberhausen West und Dinslaken Süd. 9 Kilometer Stau, er verliert hier eine halbe Stunde. A1, Köln Richtung Dortmund zwischen Wuppertal-Ronsdorf und Kreuz Wuppertal-Nord. 15 Kilometer Stau, ihr kommt hier eine halbe Stunde später an. Dann haben wir noch A3, Arnheim Richtung Köln zwischen Kreuz Oberhausen und Kreuz Kaiserberg. 15 Kilometer Stau und eine Verspätung von einer Stunde. Allen unterwegs noch eine gute und sichere Fahrt.
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5: Kurz nach 6 am Dienstagnachmittag, guckt euch mal um. Schön, oder? NRW ist fantastisch. Zumindest sehen wir das wohl so. In NRW sind wir wohl echte Glückspilze. Wir dominieren nämlich den brandneuen deutschen Glücksatlas mit 7 NRW-Städten in den Top 10. Warum die Süddeutschen trotz Mega-Wohlstand total gegen uns ablosen und ob eure Stadt vielleicht auch zu den Spitzenreitern gehört, das hören wir in weniger als 10 Minuten. Vorher aber einen ordentlichen Schwung, der auch glücklich macht, nämlich die besten Hits aller Zeiten. Olivia Dean mit dabei und jetzt U2 mit Sunday, Bloody Sunday. Mein Name ist Josephine Petzold. Ich wünsche euch einen schönen Dienstag.

Olivia Dean am Dienstagnachmittag. Hier seid ihr genau richtig, denn hier ist Antenne NRW. Der brandneue Glücksatlas ist da und wir in NRW, wir dominieren die Top 10 der zufriedensten Großstädte. Ja wirklich, gleich 7 Plätze belegen NRW-Städte in den Top 10. Düsseldorf sichert sich die Bronzemedaille auf Platz 3, aber dicht gefolgt von Krefeld und auch Aachen, Oberhausen, Duisburg, Münster und Mönchengladbach, die rocken da die Spitzenplätze. Und das Beste daran ist die Begründung der Forscher. Wir sind nämlich sogenannte Overperformer. Also das heißt auf Deutsch, wir sind wesentlich glücklicher, als es unsere Baustellen, Kriminalitätsraten oder auch das Einkommen vermuten lassen. Während nämlich die Süddeutschen trotz Mega-Wohlstand und schicker Parks eher mürrisch unterwegs sind, machen wir es uns in Krefeld oder Mönchengladbach einfach in den eigenen vier Wänden gemütlich und pfeifen auf die Statistik. Ja, am Ende zählt eben nicht, wie viele Parks eine Stadt hat, sondern dass man zusammenhält, bezahlbaren Wohnraum hat und seltener alleine vorm Fernseher hockt. Also klopft euch mal selbst auf die Schulter, wir sind hier offiziell Spitzenreiter im Glücklichsein und ich wette, alle glücklichen Menschen in NRW, die hören auch Antenne NRW, denn mit unseren besten Hits, da kann man nur glücklich sein.

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1: Es ist häufiger nass. Im Norden von NRW gibt's zum Regen auch Gewitter. Die Temperaturen liegen so bei um die 19 Grad. Die Nacht bleibt regnerisch und es wird richtig kalt, 5 bis 9 Grad. Morgen ändert sich wenig, Schauer, wechselnde Bewölkung und ab Mittag wieder Gewitter.
2: Live aus der NRW-Verkehrszentrale, die Staumeldungen für euch auf der A1 beim Kölner Ring, Euskirchen Richtung Dortmund, zwischen Kreuz Köln-Nord und Kreuz Leverkusen-West 2 Kilometer Stau, 15 Minuten braucht ihr hier länger. Und auf der A1 nochmal, Köln Richtung Euskirchen zwischen Gleuel und Kreuz Bliesheim, 6 Kilometer Stau, halbe Stunde braucht ihr hier länger. Und auf der A2 Oberhausen Richtung Dortmund, zwischen Kreuz Oberhausen und Oberhausen-Königshardt, 2 Kilometer Stau, 15 Minuten bitte extra Zeit einplanen. Ich wünsche euch eine richtig gute Fahrt.
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0: Hier ist Antenne NRW. 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

0: Einen schönen Dienstagabend wünsche ich euch. Hier ist Antenne NRW jetzt mit den Top-Themen des Tages. In Bornheim sorgt ein gruseliger Fund für jede Menge Aufsehen bei den Anwohnern. Eine Passantin hatte nämlich eine Tüte voller Knochen entdeckt. Die Polizei hat jetzt nach einer rechtsmedizinischen Untersuchung aber zum Glück Entwarnung geben können. Es sind keine Menschenknochen, aber Tierknochen. Ein besorgniserregender Trend zeigt sich hingegen in der neuen Kriminalstatistik des Bundes. Die Zahl der politisch motivierten Gewalttaten hat bundesweit zugenommen, wobei der größte Teil auf das Konto des rechten Spektrums geht. Mehr dazu findet ihr jederzeit auf unserer Homepage antenne.nrw und die ausführlichen Nachrichten hört ihr hier gleich um 7.
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1: Ich bin Joshua Heise. Es war ja schon abzusehen, aber jetzt soll die geplante Diätenerhöhung für Bundestagsabgeordnete tatsächlich ausgesetzt werden. Das hat die Deutsche Presseagentur aus Koalitionskreisen erfahren. Demnach soll schon am Donnerstag im Parlament über einen entsprechenden Gesetzentwurf abgestimmt werden. Normalerweise hätten die Abgeordneten ab Juli rund 500 Euro mehr Geld pro Monat bekommen. Das Feuer in einem Reutlinger Umspannwerk ist wohl durch Brandstiftung entstanden. Davon geht die Staatsanwaltschaft nach vorläufigen Ermittlungsergebnissen aus. Unbekannte sollen in der Nacht zum Montag in die Anlage eingebrochen sein und an mehreren Stellen mit Brandbeschleuniger Feuer gelegt haben. Daraufhin hatten Zehntausende Menschen stundenlang keinen Strom. Beim 500 Milliarden Euro Sondervermögen für Investitionen in die Infrastruktur gibt es aus Expertensicht Handlungsbedarf. Ein Beirat für das Programm legte heute in Berlin einen ersten Bericht vor. Was der Bund dazu sagt, weiß Ronny Thorau.
2: Finanzminister Klingbeil bat einerseits um Geduld. Das Programm laufe ja erst seit rund einem Jahr, sei aber für 12 Jahre ausgelegt. Höheres Tempo sei aber möglich und nötig, so Klingbeil. Helfen soll unter anderem auch ein Bonus- und Malus-System. Die Idee, wer Investitionen schneller umsetzt, könnte mehr Mittel bekommen, wer bummelt, weniger.
1: Der Italiener Luca Parmitano wird 2027 als erster Europäer bei einer Artemis-Mission dabei sein. Der ESA-Astronaut gehört zur vierköpfigen Crew von Artemis 3, allerdings ohne Mondlandung. Die Mission soll nur in der Erdumlaufbahn Kopplungsmanöver mit Mondlandefähren testen. Deutsche Astronauten wie Alexander Gerst oder Matthias Maurer sind nicht dabei.
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1: Es ist häufiger nass, im Norden von NRW gibt's dazu auch Gewitter. Die Temperaturen liegen so bei um die 19 Grad. Die Nacht bleibt regnerisch und es wird richtig kalt, 9 bis 5 Grad. Morgen ändert sich wenig, Schauer, wechselnde Bewölkung und ab Mittag wieder Gewitter.
3: Aus der NRW-Verkehrszentrale jetzt direkt die Staumeldungen für euch auf der A3 Köln Richtung Arnheim zwischen Kreuz Oberhausen West und Kreuz Oberhausen. 4 Kilometer Stau, 15 Minuten braucht ihr dort länger. Auf der A4 beim Kölner Ring Köln Richtung Herlen-Aachen zwischen Dreieck Köln-Heumer und Köln-Eiffeltor. 5 Kilometer Stau, halbe Stunde braucht ihr dort länger. Und auf der A4 Köln Richtung Herlen-Aachen zwischen Elsdorf und Merzenich. 5 Kilometer Stau, 15 Minuten hier bitte extra Zeit ein. Plan. Ich wünsche euch eine richtig gute Fahrt.
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5: Einen entspannten Abend wünsche ich euch. Wir haben kurz nach 7 und es ist jetzt eine ziemlich heftige Statistik rausgekommen, die besagt, dass fast jeder 4. Jugendliche in Deutschland sich einsam fühlt. Aber die Retter in der Not, die kommen ausgerechnet aus unseren Reihen, ja aus unserem schönen NRW. Schüler aus Elsdorf haben nämlich eine App entwickelt gegen die Vereinsamung. Mehr zu dieser App hören wir gleich nach den besten Hits von Hot Chocolate und jetzt die Bee Gees. Ich bin Josephine Petzold, schönen Abend euch.

0: Wir sind alle Gewinner, singen Hot Chocolate. Hier ist der Dienstagabend mit Antenne NRW. Laut dem aktuellen Einsamkeitsbarometer des Bundesfamilienministeriums fühlt sich mittlerweile fast jeder vierte Jugendliche in Deutschland einsam. Also eine wirklich erschreckende Zahl. Aber anstatt den Kopf in den Sand zu stecken, kommen die Retter in der Not direkt aus unseren Reihen, aus unserem schönen NRW. Schüler der Gesamtschule Elsdorf haben nämlich eine eigene App gegen die Vereinsamung entwickelt. Place Together heißt die. Und mit der App sollen Menschen jeden Alters in der Stadt zusammengebracht werden, um eben der Einsamkeit den Kampf anzusagen. Das Konzept ist so genial, dass die Truppe damit prompt auch beim weltweiten Tech-Riesen Microsoft mal eben den zweiten Platz bei einem KI-Wettbewerb abgeräumt haben. Also Chapeau. Ob ihr im Verein ein Treffen plant oder Oma und Opa einfach neue Kontakte knüpfen wollen, ja, die App, die verbindet Generationen. Und die Kids, die haben sogar an einen Seniorenmodus gedacht, bei dem die Schrift dann automatisch größer wird, damit Oma und Opa auch problemlos mitmachen können. Noch ist die App ein Prototyp, aber ich muss sagen, ja, mit dem Support von Microsoft im Rücken, da könnte daraus auch bald eine feste Institution bei uns werden und dann vielleicht nicht nur in Elsdorf, sondern auch in anderen Städten in NRW. Also ein riesiges Kompliment für diesen genialen Erfindergeist.
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1: Es ist häufiger nass, im Norden von NRW gibt's dazu auch Gewitter. Die Temperaturen liegen so bei um die 19 Grad. Die Nacht bleibt regnerisch und es wird richtig kalt, 9 bis 5 Grad. Morgen ändert sich wenig, Schauer, wechselnde Bewölkung und ab Mittag wieder Gewitter.

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1: 9. Juni 1980. Lip Sync sind mit Funky Town neu in den Charts. Lip Sync gibt es Ende der 70er schon ein paar Jahre. Der Hochzeits-DJ Steven Greenberg sucht Mitmusiker für ein neues Projekt und schnell findet er 6 talentierte Mitstreiter. Alle wollen, dass das klappt mit der Band. Aber bevor da Geld reinkommt, muss halt irgendwo anders die Kohle her. Also doch wieder Hochzeiten spielen oder 9-to-5 arbeiten. Hauptsache, das Geld ist da. Aber nein, die 7 Musiker träumen von mehr. Von Ruhm, Erfolg, raus aus dem tristen Alltag hier in Minneapolis, wo es gerade mal einen Club und einen Plattenladen gibt. Sie wollen mehr. Raus in die Welt, dort wo der Bär steppt, in die großen Metropolen, Los Angeles oder vielleicht noch lieber nach New York. Die Stadt, die niemals schläft. Mit ihrer Disco-Musik passen sie da eigentlich perfekt hin und nicht ins schläfrige Minneapolis. Also schreibt Steven genau darüber einen Song. Über den Traum, den sie haben, irgendwann in der Stadt zu leben, die so funky ist wie sie.

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0: Der Abend mit Antenne NRW und jetzt den Top-Themen des Tages. Die Bundesregierung schlägt Alarm, denn die Zahl der politisch motivierten Straftaten hat mit über 85.000 Fällen einen neuen Höchststand erreicht. Vor allem die Gewaltdelikte aus der linken und der rechten Szene haben im Vergleich zum Vorjahr deutlich zugelegt. Aber auch bei uns in NRW wird fleißig ermittelt. Die Zahl der Korruptionsverfahren gegen Amtsträger in NRW ist nämlich massiv gestiegen. Experten schätzen sogar, dass der tatsächliche Schaden durch illegale Deals im Dunkelfeld bei uns im Milliardenbereich liegt. 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
1: Ich bin Joshua Heise. Möglichst wenig öffentliche Diskussionen, möglichst wenig Streit. Diesen Wunsch soll Kanzler Merz nach Berichten der Rheinischen Post in der Unionsfraktionssitzung geäußert haben. Es seien nur noch 3 Sitzungswochen, daher appellierte er an die Teilnehmer, in den nächsten Tagen und Wochen konstruktiv und kameradschaftlich miteinander zu arbeiten. Morgen steht ein Reformgipfel mit Vertretern aus Wirtschaft und Gewerkschaften im Kanzleramt an. Die SPD steckt weiter im Umfragetief. Im RTL-NTV-Trendbarometer sind die Sozialdemokraten auf 11% gefallen. Die Union kann sich um einen Punkt auf 22% verbessern. Die AfD bleibt mit 27% stärkste Kraft. Mehr von David Riemer.
2: Die Grünen liegen laut dem Trendbarometer weiter bei 15, die Linke bei 11%. Mehr als die Hälfte der Bürgerinnen und Bürger traut nach wie vor keiner Partei zu, die Probleme im Land am besten zu lösen. Die wirtschaftliche Lage in Deutschland sehen die Befragten so schlecht wie seit der Corona-Zeit bzw. dem Ausbruch des Ukraine-Krieges nicht mehr.
1: Die geplante Diätenerhöhung der Abgeordneten im Bundestag soll dieses Jahr erwartungsgemäß ausfallen. Das hat die Deutsche Presseagentur aus Koalitionskreisen erfahren. Union und SPD wollen dazu noch diese Woche einen Gesetzentwurf einbringen. Die jährliche Diätenerhöhung war zuvor heftig kritisiert worden. Der Verzicht soll jetzt als Sparsignal an die Bevölkerung verstanden werden. Der US-Konzern Meta muss seinen Messenger WhatsApp für andere KI-Assistenten öffnen, und zwar kostenlos. Die EU-Kommission hat dem Social-Media-Riesen dafür 5 Werktage Zeit gegeben. Zuvor hatte Meta Konkurrenz-KIs nur gegen Gebühr zugelassen, was Brüssel als Wettbewerbsnachteil wertet. Bei Verstoß droht ein Bußgeld von bis zu 10% des weltweiten Jahresumsatzes.
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1: Ich bin Joshua Heise. Um fast 500 Euro sollten sich ab Juli die Bezüge der Bundestagsabgeordneten erhöhen. Nun steht fest, die Diätenerhöhung wird in diesem Jahr gestrichen. Die Fraktionen von Union und SPD wollen nach dpa-Informationen noch diese Woche einen entsprechenden Gesetzentwurf ins Parlament einbringen. Ursula Winkler berichtet.
2: Die Politiker wollen damit ein Sparsignal an die Bevölkerung senden. Immerhin leben wir alle in schwierigen Zeiten. Auch die Grünen, die AfD und die Linke haben schon ihr Go gegeben. Damit ist das Abstimmungsergebnis im Bundestag also schon klar. Es sei ein Gebot der Glaubwürdigkeit und der Verantwortung, dass auch die Abgeordneten ihren Beitrag leisteten, hieß es.
1: Der Chef der Wirtschaftsvereinigung der Grünen, Karl Heusgen, ist für eine Erhöhung der Einkommens- und Erbschaftssteuer. Starke Schultern könnten mehr tragen als schwache, sagte der frühere Präsident des Maschinenbauverbands VDMA der Rheinischen Post. Heusgen räumte dabei ein, dass er selbst von den aktuellen Erbschaftssteuerregeln profitiert und das nicht gerecht findet. Papst trifft auf Popstar. Am Rande seines Spanien-Besuchs hat sich Papst Leo XIV. Mit dem puerto-ricanischen Superstar Bad Bunny getroffen. Wie der Vatikan bestätigte, fand das kurze Gespräch gestern Abend im Bernabéu-Fußballstadion in Madrid statt. Bereits auf dem Flug nach Spanien hatte Leo scherzhaft gesagt, er glaube, viele Menschen würden lieber zu Bad Bunny gehen als zu ihm. DFB-Sportdirektor Rudi Völler hat die verweigerte Einreise des somalischen WM-Schiedsrichters Omar Atan in die USA scharf kritisiert. Gleichzeitig betonte er, dass er die genauen Hintergründe nicht kenne. Atan, Afrikas Schiedsrichter des Jahres 2025, hatte nach eigenen Angaben alle nötigen Papiere und das richtige Visum. Die FIFA hat bestätigt, dass er bei der WM nicht pfeifen wird.
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1: Ich bin Hendrik Daum. Im Gesundheitssektor klafft eine noch größere Lücke als bisher angenommen. Laut Bild-Zeitung sind die Ausgaben der gesetzlichen Krankenkassen von Januar bis März um 7,8% gestiegen. Das Gesundheitsministerium war bislang von nur 6,5% ausgegangen. Das stellt die Bundesregierung vor eine schwere Entscheidung. Entweder verschärft sie die Gesundheitsreform noch weiter oder die Beiträge müssen trotz sinkender Leistungen weiter erhöht werden. Europas Drogenbanden setzen zunehmend Jugendliche für den Handel mit Rauschgift ein, aber auch für Gewalttaten und sogar als Auftragskiller. Das zeigt der Jahresbericht 2026 der EU-Drogenagentur. Dieter Ebeling mit den Einzelheiten.
2: In dem Bericht wird von einem Gewalt-als-Dienstleistung-Modell gesprochen. Der Drogenmarkt werde immer gefährlicher und komplexer. Neue Substanzen kommen immer schneller auf den Markt. Letztes Jahr alleine 50 neue psychoaktive Mittel. Die Gefahr, unwissentlich eine hochwirksame Droge zu konsumieren, werde größer. Und die Schmuggler weichen zunehmend auf neue Wege aus, per Drohne und sogar per U-Boot.
1: Der Iran hat laut US-Präsident Trump einen US-Militärhubschrauber abgeschossen. Auf seinem Online-Sprachrohr kündigte Trump an, dass die USA notwendigerweise auf den Angriff reagieren müssten. Wie genau, ließ er offen. An Bord des abgeschossenen Hubschraubers waren zwei Piloten. Sie konnten sich unverletzt retten und sind in Sicherheit. Die WM-Quali, die hatten sie zwar schon in der Tasche, trotzdem können sich die deutschen Fußballerinnen den Sieg schmecken lassen. Im letzten Spiel gegen Gruppenschlusslicht Slowenien gewann das DFB-Team in Ljubljana mit 2:0. Die Fußball-WM der Frauen findet nächstes Jahr in Brasilien statt.
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1: Ich bin Hendrik Daum. Der Iran hat nach Angaben der USA einen amerikanischen Militärhubschrauber abgeschossen. Der hochmoderne Apache-Hubschrauber stürzte während eines Kontrollflugs in der Straße von Hormuz ab. Die beiden Soldaten an Bord konnten gerettet werden. Sie blieben unverletzt. US-Präsident Trump kündigte umgehend Vergeltung an. Der Vorfall dürfte die ohnehin schon schleppend verlaufenden Friedensverhandlungen mit dem Iran weiter schwer belasten. Die SPD steckt weiter im Umfragetief. Im RTL-NTV-Trendbarometer sind die Sozialdemokraten auf 11% gefallen. Die Union kann sich um einen Punkt auf 22% verbessern. Die AfD bleibt mit 27% stärkste Kraft. Die Einzelheiten von David Riemer.
2: Die Grünen liegen laut dem Trendbarometer weiter bei 15, die Linke bei 11%. Mehr als die Hälfte der Bürgerinnen und Bürger traut nach wie vor keiner Partei zu, die Probleme im Land am besten zu lösen. Die wirtschaftliche Lage in Deutschland sehen die Befragten so schlecht wie seit der Corona-Zeit bzw. dem Ausbruch des Ukraine-Krieges nicht mehr.
1: Die zum 1. Juli geplante Diätenerhöhung der Bundestagsabgeordneten wird ausfallen. Aus Kreisen der schwarz-roten Koalition heißt es, Union und SPD wollen dazu noch in dieser Woche einen Gesetzentwurf ins Parlament einbringen. Es gehe darum, in wirtschaftlich schwierigen Zeiten ein Sparsignal an die Bevölkerung zu senden. Eigentlich werden die Diäten der Bundestagsabgeordneten automatisch erhöht, orientiert an der allgemeinen Lohnentwicklung. In diesem Jahr wäre es ein monatlicher Zuschlag von 500 Euro gewesen. Alba Berlin hat mit einem klaren 97-66 Sieg gegen die Bamberg Baskets das Finale um die deutsche Basketballmeisterschaft erreicht. Die Berliner gewannen am späten Abend die Best-of-Five-Serie mit 3:2 und treffen jetzt ab Freitag auf Titelverteidiger FC Bayern München.
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1: Ich bin Hendrik Daum. Im Gesundheitssektor klafft eine noch größere Lücke als bisher angenommen. Laut Bild-Zeitung sind die Ausgaben der gesetzlichen Krankenkassen von Januar bis März um 7,8% gestiegen. Das Gesundheitsministerium war bislang von nur 6,5% ausgegangen. Das stellt die Bundesregierung vor eine schwere Entscheidung. Entweder verschärft sie die Gesundheitsreform nochmal oder die Beiträge müssen trotz sinkender Leistungen weiter erhöht werden. Der Iran hat nach Angaben der USA einen amerikanischen Militärhubschrauber abgeschossen. Der hochmoderne Apache-Hubschrauber stürzte während eines Kontrollflugs in der Straße von Hormuz ab. Die beiden Soldaten an Bord konnten gerettet werden, sie blieben unverletzt. US-Präsident Trump kündigte umgehend Vergeltung an. Der Vorfall dürfte die ohnehin schon schleppend verlaufenden Friedensverhandlungen mit dem Iran weiter schwer belasten. Die zum 1. Juli geplante Diätenerhöhung der Bundestagsabgeordneten wird ausfallen. Aus Kreisen der schwarz-roten Koalition heißt es, Union und SPD wollen dazu noch in dieser Woche einen Gesetzentwurf ins Parlament einbringen. Es gehe darum, in wirtschaftlich schwierigen Zeiten ein Sparsignal an die Bevölkerung zu senden. Eigentlich werden die Diäten der Bundestagsabgeordneten automatisch erhöht, orientiert an der allgemeinen Lohnentwicklung. In diesem Jahr wäre es ein monatlicher Zuschlag von 500 Euro gewesen. Alba Berlin hat mit einem klaren 97-66 Sieg gegen die Bamberg Baskets das Finale um die deutsche Basketballmeisterschaft erreicht. Die Berliner gewannen am späten Abend die Best-of-Five-Serie mit 3:2 und treffen jetzt ab Freitag auf Titelverteidiger FC Bayern München.
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